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0: Ja, die Meldung, meine Damen und Herren.
1: Türkei hat die Vorbereitungen für die Vorlage des Mekka-Verteidigungsabkommens an das Parlament zur Genehmigung abgeschlossen, erklärte Außenminister Hakan Fidan am Donnerstag. Er betonte, dass das Abkommen der gegenseitigen Verteidigung diene und keine offensiven Militäroperationen vorsehe. Fidan sagte, er habe Präsident Recep Tayyip Erdogan am Mittwoch eine abschließende Präsentation des Abkommens gegeben. Türkei beabsichtige, es dem Parlament so schnell wie möglich vorzulegen. Wird ein Vertragsstaat angegriffen, steht man ihm bei der Verteidigung bei. Das ist kein Angriffsabkommen, sagte Fidan auf einer gemeinsamen Pressekonferenz in Ankara mit der ungarischen Vizepremierministerin und Außenministerin Anita Orban. Er fügte hinzu, Türkei werde keine Gruppen in das Territorium eines anderen Landes entsenden, um einen Angriff durchzuführen.
0: US-Präsident Donald Trump hat eine Vereinbarung von Türkei und Pakistan begrüßt, Saudi-Arabien im Rahmen des sogenannten Mekka-Verteidigungspakts militärisch zu unterstützen. Ich denke, sie wollen Saudi-Arabien helfen und ich denke, das ist großartig, sagte Trump am Mittwoch vor Journalisten im Weißen Haus. Die türkische Regierung will nach Angaben eines Sprechers der regierenden AK-Partei innerhalb weniger Tage ein entsprechendes Abkommen dem Parlament vorlegen. Damit könnte der Weg für eine Entsendung türkischer Soldaten nach Saudi-Arabien geebnet werden. Türkei und Pakistan hatten zuletzt eine rasche Verlegung gemeinsamer Truppen nach Saudi-Arabien beschlossen. Dies teilten die drei Mitgliedstaaten am Montag in einer vom pakistanischen Außenministerium veröffentlichten gemeinsamen Erklärung mit. Die Entscheidung sei bei einem Dringlichkeitstreffen des Mekka-Verteidigungspaktes am Montag in Riad getroffen worden. Die Umsetzung erfolge im Rahmen der nationalen Gesetze der drei Staaten. Außenminister Hakan Fidan hatte nach dem Treffen in Riad gesagt, man habe erörtert, welche Unterstützung zur Verteidigung Saudi-Arabiens geleistet werden könne. Zugleich seien Wege für eine friedliche Lösung durch Dialog besprochen worden. Auslöser für das Treffen war ein Vorfall in der vergangenen Woche. Die von Saudi-Arabien angeführte Militärkoalition in Jemen hatte behauptet, dass die mit dem Iran verbündeten Houthi-Rebellen eine Stromverteilerstation in der saudi-arabischen Stadt Medina angegriffen hätten. Diese Anlage versorgt die Prophetenmoschee, eine der heiligen Städte des Islam, mit Elektrizität. Die Houthi-Miliz wies die Anschuldigungen zurück. Eine Beobachter halten auch einen Angriff Israels unter falscher Flagge für möglich.
1: Geheimdienstchef Ibrahim Kalın hat sich in Ankara mit dem syrischen Außenminister Esad Hasan Şeybani getroffen. Bei dem Treffen wurden die türkisch-syrischen Beziehungen und gemeinsame Kooperationsbereiche, die Beziehungen zu den Nachbarländern sowie Fragen der regionalen Stabilität erörtert. Bei dem Treffen, bei dem der Stand des Integrationsprozesses nach der Auflösung der SDG bewertet wurde, lag der Schwerpunkt auf der Fortsetzung der Koordinierung im Kampf gegen Terrororganisationen wie Daesh. Im Rahmen des Treffens wurde darauf hingewiesen, dass die israelischen Angriffe im Süden Syriens anhalten. Außerdem wurden die Auswirkungen einer Aufhebung der gegen Syrien verhängten US-Sanktionen sowie deren Beitrag zum Ausbau der Verteidigungsfähigkeit Syriens erörtert.
0: Israel hat nach Angaben von medizinischen Quellen und Augenzeugen am Donnerstag bei Angriffen im Gazastreifen mindestens 7 Palästinenser, darunter eine Frau, getötet und mehr als ein Dutzend weitere verletzt. Israel bombardierte Tel al-Hawa, al-Tawam und das Amr-Projekt.

0: in Gazastadt, Al-Sudania im Nordwesten, Al-Mawasi im Nordwesten und Rafah sowie Gebiete um Bani Suheila und im Nordosten von Khan Yunis. Seit dem 7. Oktober 2023 hat Israel im Rahmen seines Völkermordes im Gazastreifen mehr als 74.000 Palästinenser getötet und über 175.000 verletzt. Rund 90% der Infrastruktur des Gebiets wurden zerstört, wie palästinensische und UN-Angaben belegen.
1: Am Donnerstag forderten russische und ukrainische Angriffe auf Städte und Infrastruktur mindestens 56 Tote und über 100 Verletzte. In der Ukraine kamen laut Behördenangaben bei russischen Angriffen 22 Menschen, darunter 5 Kinder in Priluki und 30 in Kramatorsk, ums Leben. Präsident Volodymyr Zelensky erneuerte seinen Appell zur Lieferung von Luftabwehrsystemen und Munition. In Russland kamen bei einem ukrainischen Drohnenangriff auf Novorossiysk 4 Menschen, darunter ein Kind, ums Leben, 29 wurden verletzt, wie die regionalen Behörden mitteilten. Die ukrainische Armee gab an, den Marinestützpunkt und einen Ölterminal der Stadt getroffen zu haben. Ein weiterer Drohnenangriff löste einen Brand in einem Rechenzentrum von Yandex in der Region Ryazan aus und legte dessen Betrieb lahm. Beide Seiten bestreiten, zivile Infrastruktur gezielt angegriffen zu haben.

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1: Der iranische Präsident Masoud Pezeshkian betonte bei seinem Treffen mit seinem russischen Amtskollegen Wladimir Putin in Turkmenistan, dass Iran und die USA neue Vorschläge zur Beendung des Krieges und zur Wiedereröffnung der Straße von Hormus ausgetauscht hätten. Das Treffen fand am Rande des Gipfeltreffens der Staats- und Regierungschefs der Gemeinschaft unabhängiger Staaten, kurz GUS, und eines Umweltgipfels zum Kaspischen Meer statt, wie die iranische Nachrichtenagentur Elna berichtete. Wir führen Gespräche, doch jedes Mal, wenn wir mit den USA sprechen, greifen sie erneut an. Wir werden den Verhandlungstisch und den Dialog jedoch nicht verlassen, sagte er.
2: Nach Worten des ukrainischen Außenministers Andriy Sibiha sind bei den Angriffen der russischen Armee auf sein Land in den letzten Tagen 78 Zivilisten ums Leben gekommen. Sie hätten zu diesem Thema eine vor dem UN-Sicherheitsrat eine Dringlichkeitssitzung gefordert, so der ukrainische Außenminister. In einem Beitrag in den sozialen Medien wies Sibiha darauf hin, dass die Ukraine in den letzten Tagen unter intensiven Luftangriffen stehe und erklärte, die Ukraine hat als Reaktion auf die neue Terrorwelle Russlands die Einberufung des UN-Sicherheitsrats gefordert. Die russische Armee habe nach Worten von Sibiha am 7. Oktober einen Angriff auf die Stadt Priluki verübt und gestern in Kramatorsk zwei Reisebusse ins Visier genommen. Er erklärte, dass auch Angriffe auf die Hauptstadt Kiew stattgefunden hätten, wodurch in den letzten Tagen 78 Menschen ums Leben gekommen und 215 verletzt worden seien. Sibiha kommentierte, der Kriegsverbrecher Putin, dem es nicht gelungen ist, auf dem Schlachtfeld irgendwelche Erfolge zu erzielen, verstärkt den Terror gegen die Zivilbevölkerung der Ukraine.
1: Nach Behauptungen erwägt die US-Regierung, irreguläre Migranten auf dem Seeweg mit Schiffen nach Mittel- und Südamerika abzuschieben. Laut zwei Beamten, die mit der New York Times sprachen, sucht die Trump-Regierung nach Möglichkeiten, Migranten massenhaft abzuschieben. Die beiden Beamten erklärten, die Trump-Regierung erwäge den Einsatz von Ausbildungsschiffen und Fähren der Marine, um irreguläre Migranten in Länder Mittel- und Südamerikas abzuschieben. Die beiden Beamten berichteten, dass sich die in den letzten Wochen geführten Gespräche zu diesem Thema noch in einem frühen Stadium befanden und nannten als eines dieser Schiffe das Ausbildungsschiff Golden Bear, das in Kalifornien stationiert ist und von der Marineakademie genutzt wird. Eine Person, die aufgrund der Sensibilität des Plans anonym bleiben wollte, behauptete zudem, dass Vertreter des US-Verteidigungsministeriums auch mit Unternehmen Kontakt aufgenommen hätten, um über in Europa stationierte Schiffe zu sprechen, die für diesen Zweck eingesetzt werden könnten.
2: An den von Schülern angeführten Protesten nahmen am Donnerstag in ganz Frankreich 71.500 Menschen teil. Die Polizei nahm laut Innenministerium über 500 Personen fest. Schüler blockierten Hunderte von Gymnasien und protestierten gegen Lehrermangel, überfüllte Stundenpläne,

0: Marode Klassenzimmer und Gebäude, die nicht für die steigenden Temperaturen gerüstet sind. Bei Zusammenstößen mit der Bereitschaftspolizei wurden Schüler, Lehrer und Polizisten verletzt. Bildungsminister Edward Jeffrey wollte Maßnahmen zur Bewältigung der Krise ankündigen, während Premierminister Sebastian Lecornu einen Reaktionsplan bis Ende Oktober versprach. Seit Beginn der Proteste wurden mehr als 6.500 Menschen, überwiegend unter 18 Jahren, festgenommen. Die Polizei hat 18 interne Ermittlungen wegen mutmaßlichen Fehlverhaltens eingeleitet.
1: Nach dem Tod der kurz zuvor aus ihrer Wohnung vertriebenen 87-jährigen Mari Carmen Abascal sind in Spanien 10.000 Menschen in Gedenken an sie auf die Straße gegangen. In der Hauptstadt Madrid fand ein Marsch vom zentralen Platz Puerta del Sol zum Haus der Verstorbenen in etwa 3 Kilometer entfernt gelegenen Stadtteil Retiro statt. An der Puerta del Sol, wo hunderte Menschen ein Protestcamp errichtet hatten, war eine improvisierte Gedenkstätte mit Kerzen, Blumen und Plakaten aufgestellt worden. Gedenkmärsche gab es am Abend nicht nur in der Hauptstadt, sondern in vielen anderen Städten des Landes. Die Polizei schätzt die Teilnehmerzahl allein in Madrid auf mindestens 20.000. Die Menschen skandierten dort unter anderem Geier raus aus unseren Vierteln und wir alle sind Mari Carmen. Mari Carmen wird zu einer Ikone des Kampfes werden. Sie hat uns wachgerüttelt und dazu gebracht zu sagen, es reicht, sagte die 48-jährige Lehrerin und Demonstrantin Rosa Marin der Nachrichtenagentur AFP.
0: Meine Damen und Herren, Sie hörten die Nachrichten. Jetzt geht es weiter mit türkischer Popmusik von Sezen Aksu.

Die Organisation der Turkstaaten, die von den Turkstaaten gemeinsam gegründet wurde, gewinnt zunehmend an Bedeutung und baut ihre internationale Präsenz weiter aus. Gemeinsame Geschichte, gemeinsame Literatur, eine gemeinsame Landkarte, ein gemeinsames Alphabet. Das Projekt der türkischen Seidenstraße, die türkische Welt rückt enger zusammen und baut ihre Zusammenarbeit weiter aus. Türkei, Aserbaidschan, Kasachstan, Kirgisistan und Usbekistan sind Mitglieder der Organisation. Die türkische Republik Nordzypern, Ungarn und Turkmenistan haben Beobachterstatus. Die Organisation der Turkstaaten, die ursprünglich Rat für die Zusammenarbeit der türkischsprachigen Staaten, kurz Türkischer Rat, hieß, wurde am 3. Oktober 2009 mit dem Nachtschiwan-Abkommen gegründet, das von Aserbaidschan, Kasachstan, Kirgisistan und Türkei unterzeichnet wurde. Auf dem Gipfeltreffen im November 2029 in Istanbul wurde der Name des türkischen Rates in Organisation der Turkstaaten geändert. In der türkischen Welt wird der 3. Oktober als Tag der Zusammenarbeit der Turkstaaten begangen. Staatspräsident Recep Tayyip Erdoğan hatte betont, dass sich die Organisation zu einer Plattform entwickelt habe, die Stabilität und Wohlstand im eurasischen Raum und darüber hinaus fördere und zunehmend als Vorbild diene. Zugleich erklärte er, bei den Teilnehmern des Gipfeltreffens der Organisation der Turkstaaten sei der starke Wille vorhanden, die türkische Welt dauerhaft zu stärken. Erdoğan sagte, die türkische Welt befinde sich mit ihrer starken Staatstradition, ihrer gefestigten gesellschaftlichen Struktur und ihren visionären Nichtregierungsorganisationen geradezu in einem neuen Erwachen und Aufbruch. Mit Blick auf die Bedeutung der Organisation der Turkstaaten sagte Erdoğan, in einer Zeit, in der die Zusammenschlüsse ohne historische, kulturelle und auf Gerechtigkeit beruhende institutionelle Strukturen an ihre Grenzen stoßen, wird die Organisation der Turkstaaten zu einer neuen Stimme, einem neuen Atem und einem neuen Zentrum der Synergie. Projekte unter der Führung von Türkei stärken die Solidarität innerhalb der türkischen Welt. Experten zufolge entwickelt sich die Organisation der Turkstaaten in den kommenden Jahren zu einer internationalen Organisation, die hinsichtlich ihrer Wirksamkeit mit Strukturen wie der EU und der NATO vergleichbar sein könnte. Die Organisation der Turkstaaten verfolgt das Ziel, zur Integration der türkischen Welt mit ihren gemeinsamen historischen und kulturellen Werten beizutragen. Sie schafft mit ihren Mitgliedstaaten eine Plattform für die Zusammenarbeit in zahlreichen Bereichen, von Wirtschaft und Politik über Bildung und Kultur bis hin zu Verteidigung und Sicherheit, Verkehr und Zoll sowie Tourismus und Sport. Die Organisation hat inzwischen auch auf regionaler Ebene an Bekanntheit gewonnen. In den vergangenen 15 Jahren entwickelte sie sich mit ihren Mitgliedstaaten zu einer internationalen Organisation, die die geopolitische Bedeutung der türkischen Welt verstärkt. Die Mitgliedstaaten verfügen zusammen über eine Fläche von rund 4,25 Millionen Quadratkilometern und eine Bevölkerung von etwa 160 Millionen Menschen. Die Organisation der Turkstaaten hat ihren Sitz in Istanbul. Zu ihren Organen gehören der Rat der Staatsoberhäupter, der Rat der Außenminister, der Rat der Ältesten, dem angesehene Persönlichkeiten aus den Mitgliedstaaten angehören, das Komitee der hohen Beamten sowie das Sekretariat. Darüber hinaus fungiert die Organisation als Dachorganisation für bestehende Kooperationsmechanismen wie die Parlamentarische Versammlung der Turkstaaten, kurz TÜRKBA, die Türkische Akademie, die Internationale Organisation für türkische Kultur, kurz TÜRKSOY, den Türkischen Investitionsfonds und die Stiftung für Kulturerbe der Turkstaaten. Die Organisation der Turkstaaten unterhält zudem Partnerschaften mit zahlreichen bedeutenden internationalen Organisationen, darunter den Vereinten Nationen, der Organisation für Sicherheit und Zusammenarbeit in Europa, kurz OSZE, der Organisation für Islamische Zusammenarbeit, kurz OIC, und der Weltzollorganisation, kurz WZO. Mit der Eröffnung einer Vertretung in Budapest will die Organisation neben dem Beobachtermitglied Ungarn auch ihre Beziehung zur EU, zur OECD, zur Organisation für Wirtschaftszusammenarbeit und Entwicklung, kurz OECD, sowie zur Visegrad-Gruppe stärken und ihre Präsenz in Europa ausbauen. Mit dem Dokument Vision der türkischen Welt 2040 wurden strategische Perspektiven für die Zukunft festgelegt. Die Organisation der Turkstaaten will das gegenseitige Vertrauen innerhalb der türkischen Welt stärken, die politische Solidarität ausbauen, die wirtschaftliche und technische Zusammenarbeit vorantreiben

die zwischenmenschlichen Beziehungen auf eine solide Grundlage stellen und das historische sowie kulturelle Erbe der türkischen Welt möglichst umfassend dokumentieren. Anlässlich des Gipfeltreffens zum 10-jährigen Bestehen der Organisation der Turkstaaten kamen die Staatsoberhäupter zuletzt in Kasachstan unter dem Motto Türkisches Zeitalter zusammen. Dabei beschlossen sie, die enge Zusammenarbeit und Koordinierung im Verteidigungsbereich fortzusetzen und die Kooperation in der Rüstungsindustrie sowie bei militärischen Fragen auszubauen. Durch die Aktivitäten der gemeinsamen Institutionen wächst das Interesse der Bevölkerung an ihrem gemeinsamen historischen und kulturellen Erbe. Für besondere Aufmerksamkeit sorgte zuletzt die Nachricht, dass die gemeinsame Alphabetkommission der türkischen Welt, der türkischen Akademie, sich auf ein gemeinsames türkisches Alphabet mit 34 Buchstaben verständigt hat. Nach der Gründung der Organisation der Turkstaaten fanden Gipfeltreffen 2011 in Almaty, 2012 in Bishkek, 2013 in Karbala, 2014 in Bodrum, 2015 in Astana, 2018 in Tripoli-Ata, 2019 in Baku, 2021 in Istanbul, 2022 in Samarkand und 2023 in Astana statt. Die Staatsoberhäupter kamen zudem zum zwei außerordentlichen Gipfeltreffen zusammen im April 2020 per Videokonferenz und im März 2023 in Ankara. Darüber hinaus fanden zwei informelle Gipfeltreffen statt, im März 2021 in Turkestan per Videokonferenz und im Juli 2024 in Sucha. Im November 2024 fand in Bishkek der 11. Gipfel der Organisation der Turkstaaten unter dem Motto Stärkung der türkischen Welt, wirtschaftliche Integration, nachhaltige Entwicklung, digitale Zukunft und Sicherheit für alle statt. Im Oktober 2025 wurde in der aserbaidschanischen Stadt Karbala der 12. Gipfel unter dem Motto Regionale Frieden und Sicherheit abgehalten. Das informelle Gipfeltreffen der Staats- und Regierungschefs der Organisation der Turkstaaten fand am 21. Mai 2025 in Budapest statt. Es war das erste Gipfeltreffen der Organisation auf dem Territorium eines ihrer Beobachtermitglieder. Am 15. Mai 2026 fand in Kasachstan, Turkestan ein informelles Gipfeltreffen der Organisation der Turkstaaten unter dem Motto Künstliche Intelligenz und digitale Entwicklung statt. Seit ihrer Gründung hat die Organisation der Turkstaaten 12 Gipfeltreffen auf Ebene der Staatsoberhäupter ausgerichtet. Der 13. Gipfel soll am 30. Oktober in Ankara stattfinden. Am 6. November 2024 fasste der Rat der Staatsoberhäupter der Organisation der Turkstaaten bei seinem Treffen in Bishkek eine wegweisende Entscheidung. An einem historischen Tag, der für Einheit und gemeinsames Erbe steht, verabschiedete der Rat neben zahlreichen weiteren wichtigen Beschlüssen die Flagge der Organisation der Turkstaaten als Symbol ihrer gemeinsamen Ziele. Die Entscheidung soll die tiefen kulturellen und historischen Verbindungen der Turkvölker sowie ihren festen Willen zur Förderung von Zusammenarbeit, Solidarität und Fortschritt widerspiegeln. Die neue Flagge greift das kulturelle Erbe der türkischen Welt auf und verweist auf gemeinsame historische Werte. Mit ihrem Bezug zur türkisch-islamischen Tradition zeigt sie einen achtzackigen Stern. Das Design der Flagge besteht aus einem Achteck, einer Mondsichel und einem Stern sowie einer Sonne mit gleichmäßig verteilten geraden Strahlen auf türkisblauem Hintergrund. Der achtzackige Stern wird auch als Seldschuken-Stern bezeichnet. Das Achteck auf der Flagge steht für die über Jahrhunderte gewachsene Staatstradition der Turkstaaten. Jede der acht Spitzen des Sterns repräsentiert die Voll- und Beobachtermitglieder der Organisation der Turkstaaten.

Das blasse Oktoberlicht, das durch beschlagene Fensterscheiben fällt, die feuchte Schwermut der vergilbten Walnuss- und Weinblätter, die im Garten auf den Boden fallen. Draußen ein fröstelnder Wind, der die Schritte des Winters ankündigt, drinnen die liebevolle, alles umhüllende Wärme des knisternden Gusseisenofens. Liebe Zuhörerinnen und Zuhörer, herzlich willkommen zu einer neuen Folge von unserer Sendereihe »Köstliches aus dem Balkan«, die so wunderbar zum kühlen Oktober passt. Heute empfangen wir in unserer Küche keine tagelang geruhten, stundenlang aufgegangenen schweren Teige. Heute begrüßen wir einen Klassiker, der für unverhoffte Gäste eilt, mitten in der Kargheit urplötzlich Festtagsstimmung verbreitet und die Heiterkeit von Kindermorgen auf den Teller bringt. Wenn auf dem Balkan der Herbst voranschreitet und die Luft kühler wird, ist es der schnellste, großzügigste und aufrichtigste Trost auf dem Frühstückstisch. Jenes köstliche Gericht, das goldgelb und fluffig in der Pfanne aufgeht und Auge wie Herz gleichermaßen sättigt, heißt Ustibzi.

Auch wenn Ustiptsi auf den ersten Blick wie hastig zusammengekneteter Teig wirkt, bergen sie doch die Herzlichkeit eines ganzen Zuhauses, den praktischen Verstand der Mütter und den Glauben an den Segen in sich. Sie sind ein Ausdruck von Herzensgüte, entstanden aus Liebe und mit wenigen vorhandenen Zutaten, ganz ohne langes Warten auf den Hefeteig. Heute möchten wir Sie an einem nebligen Sonntagmorgen im Oktober in das zweistöckige Holzhaus einer idyllischen Kleinstadt entführen, die am Fuße der hohen Berge zwischen Travnik und Bihać liegt. Die gute Seele des Hauses war früh aufgestanden und hatte den Holzofen knisternd zum Brennen gebracht, doch als sie in die Speisekammer hinabstieg, um das Frühstück vorzubereiten, traute sie ihren Augen kaum. Es war kaum noch etwas für das Frühstück übrig. Nur noch eine halbe Schale Joghurt vom Vortag, zwei frische Eier und ein wenig Mehl am Boden eines

Glases. Während die Frau tief in Gedanken versunken war, klopfte es plötzlich an der Haustür. Als sie öffnete, fand sie Verwandte vor, die sich aus einem abgelegenen Bergdorf auf den Weg gemacht hatten und deren Hände vor Kälte ganz erstarrt waren. In jenem kurzen Augenblick, als die Verzweiflung der Verlegenheit wich, holte die Frau tief Luft. Mit den Worten, wer an diese Tür klopft, geht nicht hungrig fort, nahm sie die wenigen Zutaten aus der Speisekammer, gab sie in eine große Schüssel, verrührte sie rasch mit einem Holzlöffel und ließ den Teig löffelweise in das heiße Öl im Topf gleiten. Kaum berührte der Teig das heiße Öl, ging er wie durch ein Wunder auf und verwandelte sich in große, goldene Kugeln, innen hohl und federleicht. Als sie ofenwarm auf den Tisch kam, rief einer der Gäste voller Bewunderung aus: Was für ein herrlicher, leichter Genuss! Das Innere ist geradezu luftig leicht, doch der Geschmack ist einfach unvergleichlich. Die Gastgeberin erwiderte mit einem bescheidenen Lächeln: Verzeihen Sie mir bitte, ich habe den Teig ganz leicht gehalten, genau wie ich es mir vorgenommen hatte, damit er Ihnen nicht schwer im Magen liegt. Genau deshalb steht Ustipzi für die in unerwarteten Momenten geteilte Liebe und für jene Balkan-Gastfreundschaft, die Selbstbescheidenheit in ein Fest der Freude verwandelt.

Nun wollen wir diesen außen knusprigen und innen samtweichen Genuss in unsere eigenen Küche und auf unsere eigenen Frühstückstische bringen. Die Zutaten für unser köstliches Ustipsi-Rezept, das Sie in wenigen Minuten zubereiten können, während der Tee auf dem Herd zieht, sind einfach. 2 Eier, eine Tasse Joghurt, ein halbes Glas lauwarmes Wasser oder Mineralwasser, ein Teelöffel Salz, ein Päckchen Backpulver, etwa 2,5 Tassen gesiebtes Weizenmehl sowie reichlich Pflanzenöl zum Frittieren. Die Zubereitung erfordert weder besonderes Geschick noch langes Warten. In einer tiefen Glasschüssel verquirlen wir mit einem Schneebesen die Eier, den Joghurt, das lauwarme Wasser und das Salz, bis alles glatt ist. Dann geben wir das zusammen mit dem Backpulver gesiebte Mehl noch nach und nach hinzu. Die Konsistenz des Teigs sollte weder so fest wie Brotteig sein, noch so dünnflüssig wie Pfannkuchenteig. Er sollte etwas dicker als Kuchenteig sein und langsam und fließend vom Löffel fallen.

In einer großen tiefen Pfanne erhitzen wir das Öl gut durch, denn ausreichend heißes Öl ist das wichtigste Geheimnis dafür, dass der Teig so gut wie kein Fett aufnimmt. Wir tauchen einen Esslöffel zunächst in das heiße Öl und nehmen damit ein Teigklecks auf, den wir behutsam in die Pfanne gleiten lassen. Die Hitze stellen wir auf mittlere Stufe, damit die Ustibzi langsam und gleichmäßig durchgaren, ohne innen roh zu bleiben. Allein zuzusehen, wie die Teigbällchen im Öl wie tanzend von selbst umherschwimmen und sich goldgelb färben, erfüllt einen mit einer stillen Freude. Die auf beiden Seiten schön goldbraun gebackenen Ustibzi heben wir mit einer Schaumkelle auf einen mit Küchenpapier ausgelegten Teller. Sie werden sehen, kaum Fett, außen knusprig, innen herrlich fluffig. Was passt an diesem kühlen Oktobertag zu einem noch dampfenden Teller frisch aus der Pfanne genommener Ustibzi? Die Antwort kommt natürlich von den alten Herbsttischen. Ein frischer Schafskäse, eine selbstgemachte Pflaumenmarmelade, ein wenig Waldhonig und eine heiße Tasse kräftigen Tee im schlanken Glas. Beim ersten Bissen, wenn dieses knusprige Knacken erklingt, möge es Sie erneut daran erinnern, dass die schönsten und unvergesslichsten Augenblicke des Lebens oft in den schlichtesten und ruhigsten Momenten verborgen liegen. Ganz wie die Sevdalinkas, die wir hören, sie tragen Wehmut und grenzlose Lebensfreude in Liebe zugleich in sich.

0: Meine Damen und Herren, wir hoffen, Sie in der nächsten Folge von Köstliches aus dem Balkan mit neuen Geschichten und uralten Aromen, die Ihren Tisch mit Frieden erfüllen, wieder zu hören. Auf Wiederhören.
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Meine Damen und Herren, somit geht die deutschsprachige Sendung von TRT zu Ende. Die Sendung wurde von Murat Gökmen moderiert. Mit dem Wunsch, Sie wieder antreffen zu können, sagen wir auf Wiederhören.

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0: Darunter Internationales humanitäres Recht, die Energiewende, digitale Gerechtigkeit und Migrationssteuerung. Erdogan äußerte die Hoffnung, dass der Gipfel den Dialog zwischen verschiedenen Rechtssystemen stärkt und der Rechtsdiplomatie neue Impulse verleiht. Besonders deutlich wurde Präsident Erdogan bei seiner Kritik am UN-Sicherheitsrat. Das aktuelle internationale System habe massiv an Vertrauen, Legitimität und Ansehen verloren. Dass die Beschlüsse von mehr als 190 UN-Mitgliedstaaten vom Veto der fünfständigen Sicherheitsmitglieder abhängen, sei weder gerecht noch zukunftsfähig, so Erdogan. Das Völkerrecht sei praktisch außer Kraft gesetzt, Verträge verloren ihre Gültigkeit und Urteile internationaler Gerichte ließen sich kaum noch durchsetzen. Zugleich prangerte Erdogan die wachsende globale Ungleichheit an, es sei ungerecht, dass eine kleine Elite von rund 60.000 Menschen über dreimal so viel Vermögen verfüge wie die ärmere Hälfte der Weltbevölkerung von 4 Milliarden Menschen. Auch beim Klimawandel ließ er kein gutes Haar an den Inselländern. Diese hätten sich durch Umweltverschmutzung bereichert, ließen die vom Klimawandel am stärksten betroffenen Staaten nun aber im Stich.
1: Geheimdienstchef Ibrahim Kalın hat sich in Ankara mit dem syrischen Außenminister Esad Hasan Şeybani getroffen. Bei dem Treffen wurden die türkisch-syrischen Beziehungen und gemeinsame Kooperationsbereiche, die Beziehungen zu den Nachbarländern sowie Fragen der regionalen Stabilität erörtert. Bei dem Treffen, bei dem der Stand des Integrationsprozesses nach der Auflösung der SDG bewertet wurde, lag der Schwerpunkt auf der Fortsetzung der Koordinierung im Kampf gegen Terrororganisationen wie Daesh. Im Rahmen des Treffens wurde darauf hingewiesen, dass die israelischen Angriffe im Süden Syriens anhalten. Außerdem wurden die Auswirkungen einer Aufhebung der gegen Syrien verhängten US-Sanktionen sowie deren Beitrag zum Ausbau der Verteidigungsfähigkeit Syriens erörtert.
0: Türkei hat die Vorbereitungen für die Vorlage des Mekka-Verteidigungsabkommens an das Parlament zur Genehmigung abgeschlossen, erklärte Außenminister Hakan Fidan am Donnerstag. Er betonte, dass das Abkommen der gegenseitigen Verteidigung diene und keine offensiven Militäroperationen vorsehe. Fidan sagte, er habe Präsident Recep Tayyip Erdogan Mittwoch eine abschließende Präsentation des Abkommens gegeben. Türkei beabsichtige es, dem Parlament so schnell wie möglich vorzulegen. Wird ein Vertragsstaat angegriffen, steht man ihm bei der Verteidigung bei. Dies ist kein Angriffsabkommen, sagte Fidan auf einer gemeinsamen Pressekonferenz in Ankara mit der ungarischen Vizepremierministerin und Außenministerin Anita Orban. Er fügte hinzu, Türkei werde keine Truppen in das Territorium eines anderen Landes entsenden, um einen Angriff durchzuführen.
1: US-Präsident Donald Trump hat eine Vereinbarung von Türkei und Pakistan begrüßt, Saudi-Arabien im Rahmen des sogenannten Mekka-Verteidigungspakts militärisch zu unterstützen. Ich denke, sie wollen Saudi-Arabien helfen und ich denke, das ist großartig, sagte Trump vor Journalisten im Weißen Haus. Die türkische Regierung will nach Angaben eines Sprechers der regierenden AK-Partei innerhalb weniger Tage ein entsprechendes Abkommen dem Parlament vorlegen. Damit könnte der Weg für eine Entsendung türkischer Soldaten nach Saudi-Arabien geebnet werden. Türkei und Pakistan hatten zuletzt eine rasche Verlegung gemeinsamer Truppen nach Saudi-Arabien beschlossen. Dies teilten die drei Mitgliedstaaten am Montag in einem vom pakistanischen Außenministerium veröffentlichten gemeinsamen Erklärung mit. Die Entscheidung sei bei einem Dringlichkeitstreffen des Mekka-Verteidigungspaktes am Montag in Riad getroffen worden. Die Umsetzung erfolge im Rahmen der nationalen Gesetze der drei Staaten. Außenminister Hakan Fidan hatte nach dem Treffen in Riad gesagt, man habe erörtert, welche Unterstützung zur Verteidigung Saudi-Arabiens geleistet werden könne. Zugleich seien Wege für eine friedliche Lösung durch Dialog besprochen worden. Auslöser für das Treffen war ein Vorfall in der vergangenen Woche. Die von Saudi-Arabien angeführte Militärkoalition im Jemen hatte behauptet, dass die mit dem Iran verbündeten Houthi-Rebellen eine Stromverteilerstation in der saudi-arabischen Stadt Medina angegriffen hätten. Diese Anlage versorgt die Prophetenmoschee, eine der heiligsten Stätten des Islam, mit Elektrizität. Die Houthi-Miliz wies die Anschuldigungen zurück. Einige Beobachter halten auch einen Angriff Israels unter falscher Flagge für möglich.

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1: Saudi-Arabien hat bekannt gegeben, dass bei zwei Raketenangriffen auf dem Flughafen der Hauptstadt Riad gestern drei Bürger ums Leben gekommen und zahlreiche weitere Menschen verletzt wurden. Der militärische Sprecher der Houthis Yahya Sidi gab bekannt, dass sie den König Khalid internationalen Flughafen mit einer großen Anzahl von Drohnen angegriffen hätten. Den Flughafen Abba sowie den König Khalid Luftwaffenstützung in der Region Asil hätten sie hingegen mit ballistischen Raketen und Drohnen ins Visier genommen. Die Houthis gaben außerdem bekannt, dass sie den internationalen Flughafen Aden in Jemen sowie das nahegelegene Badr-Lager mit Raketen und Drohnen angegriffen hätten.
2: Der iranische Präsident Mesut Pezeshkian betonte bei seinem Treffen mit seinem russischen Amtskollegen Wladimir Putin in Turkmenistan, dass Iran und die USA neue Vorschläge zur Beendigung des Krieges und zur Wiedereröffnung der Straße von Hormus ausgetauscht hätten. Das Treffen fand am Rande des Gipfeltreffens der Staats- und Regierungschefs der Gemeinschaft unabhängiger Staaten, kurz GUS, und eines Umweltgipfels zum Kaspischen Meer statt, wie die iranische Nachrichtenagentur IRNA berichtete. Wir führen Gespräche, doch jedes Mal, wenn wir mit den USA sprechen, greifen sie erneut an. Wir werden den Verhandlungstisch und den Dialog jedoch nicht verlassen, sagte er.
1: Der Friedensnobelpreis geht in diesem Jahr an die südafrikanische Juristin Nawa Netem Pillay. Sie werde für ihre Bemühungen um die Förderung des Friedens und des Völkerrechts geehrt, sagte der Vorsitzende des Nobelkomitees Jorgen Wattner-Friednes. Die diesjährige Preisträgerin hat maßgeblich dazu beigetragen, dass Kriegsverbrechen, Verbrechen gegen die Menschlichkeit und Völkermord strafrechtlich verfolgt werden. Sie sei eine der wichtigsten Rechtsexperten unserer Zeit, sagte Friednes. Pillay war laut dem Nobelpreiskomitee Richterin am obersten Gerichtshof Südafrikas, am Internationalen Strafgerichtshof für Ruanda und am Internationalen Strafgerichtshof. Sie amtierte als Hochkommissarin der Vereinten Nationen für Menschenrechte und leitet die unabhängige Internationale Untersuchungskommission der UNO zu den besetzten palästinensischen Gebieten. Die Südafrikanerin tamilisch-indischer Herkunft war die erste nicht-weiße Frau, die das Amt einer Richterin am obersten Gerichtshof Südafrikas begleitete. Leider haben wir Navi Pillay nicht erreicht, sagte Friednes. Deshalb schickte er einen Aufruf an die Preisträgerin. Wenn du eine norwegische Nummer anrufen siehst, geh bitte dran. Wir würden lieb gerne mit dir sprechen.
2: Nach Behauptungen erwägt die US-Regierung, irreguläre Migranten auf dem Seeweg mit Schiffen nach Mittel- und Südamerika abzuschieben. Laut zwei Beamten, die mit der New York Times sprachen, sucht die Trump-Administration nach Möglichkeiten, Migranten massenhaft abzuschieben. Die beiden Beamten erklärten, die Trump-Administration erwäge den Einsatz von Ausbildungsschiffen und Fähren der Marine, um irreguläre Migranten in Länder Mittel- und Südamerikas abzuschieben. Die beiden Beamten berichteten, dass sich die in den letzten Wochen geführten Gespräche zu diesem Thema noch in einem frühen Stadium befänden und nannten als eines dieser Schiffe das Ausbildungsschiff Golden Bear, das in Kalifornien stationiert ist und von der Marineakademie genutzt wird. Eine Person, die aufgrund der Sensibilität des Plans anonym bleiben wollte, behauptete zudem, dass Vertreter des US-Verteidigungsministeriums auch mit Unternehmen Kontakt aufgenommen hätten, um über in Europa stationierte Schiffe zu sprechen, die für diesen Zweck eingesetzt werden könnten. Andererseits wurde im Rahmen dieses Plans betont, dass Seereisen in Länder wie El Salvador, Honduras und Venezuela mehrere Tage dauern und Millionen von Dollar kosten könnten. Es wurde auch auf die Ungewissheiten hingewiesen, dass für diese Reisen möglicherweise eine große Anzahl von Sicherheitskräften benötigt werde, ob die Migranten während der Reise in Gewahrsam genommen würden und wie die Schlafmöglichkeiten geregelt werden sollten.
1: Die US-Regierung wirft dem Software-Riesen Microsoft den Missbrauch des Verfahrens vor, das qualifizierten ausländischen Fachkräften die Einwanderung in die USA ermöglicht. Im vergangenen Jahr habe der Windows-Konzern 6.000 amerikanische Beschäftigte entlassen und zugleich von 6.300 Mitarbeitern aus dem Ausland mit H-1B-Visa profitiert, sagte Vizepräsident J.D. Vance vor Journalisten in Washington. Nach mehrfacher Verlängerung der H-1B-Visa können Unternehmen für Mitarbeiter ein dauerhaftes Bleiberecht beantragen. Seit Jahrzehnten ist das der Weg, auf dem talentierte Fachleute aus aller Welt in amerikanischen Top-Unternehmen landen.

0: Unter anderem der aktuelle Microsoft-Chef Satya Nadella hielt einst in den 90er Jahren ein H1B-Visum. Auch Google-Chef Sundar Pichai arbeitete einst damit. Die Regierung von US-Präsident Donald Trump kritisiert das System jedoch schon seit langem, dass amerikanische Arbeitnehmer benachteilige, die durch Ausländer ersetzt würden. Unternehmen kontern, dass es in den USA in vielen Fällen nicht genug Spezialisten gebe.
1: Italiens Ministerpräsidentin Giorgia Meloni hat das umstrittene neue Wahlrecht mit einer letzten Abstimmung erfolgreich durch das Parlament gebracht. Die Reform nahm in der Abgeordnetenkammer in Rom die letzte parlamentarische Hürde und wurde mit 227 zu 164 Stimmen endgültig verabschiedet. Meloni hatte vor der Abstimmung mit ihrem Rücktritt gedroht, falls die Reform im Parlament durchfallen sollte. Wir führen Regeln ein, die die Stabilität und den parlamentarischen Zusammenhalt jeder Regierung fördern sollen, schrieb Meloni nach der Abstimmung auf X. Wer gewinnt, muss auch regieren können. Die Mitte-Links-Opposition wirft der Regierungschefin dagegen vor, sich vor der 2027 anstehenden Parlamentswahl die Macht sichern zu wollen. In einer hitzigen Debatte beschuldigte die Opposition die Regierung, demokratische Prinzipien zu missachten.
0: Meine Damen und Herren, von der Stimme Türkis hörten Sie die Nachrichten. Jetzt kommt Musik. Sie hören Sezen Aksu mit dem Song Perişanım Şimdi.

Die Organisation der Turkstaaten, die von den Turkstaaten gemeinsam gegründet wurde, gewinnt zunehmend an Bedeutung und baut ihre internationale Präsenz weiter aus. Gemeinsame Geschichte, gemeinsame Literatur, eine gemeinsame Landkarte, ein gemeinsames Alphabet. Das Projekt der türkischen Seidenstraße, die türkische Welt rückt enger zusammen und baut ihre Zusammenarbeit weiter aus. Türkei, Aserbaidschan, Kasachstan, Kirgisistan und Usbekistan sind Mitglieder der Organisation. Die türkische Republik Nordzypern, Ungarn und Turkmenistan haben Beobachterstatus. Die Organisation der Turkstaaten, die ursprünglich

Türkischer Rat für die Zusammenarbeit der türkischsprachigen Staaten, kurz Türkischer Rat, hieß, wurde am 3. Oktober 2009 mit dem Nachtschiwan-Abkommen gegründet, das von Aserbaidschan, Kasachstan, Kirgisistan und Türkei unterzeichnet wurde. Auf dem Gipfeltreffen im November 2021 in Istanbul wurde der Name des türkischen Rates in Organisation der Türkstaaten geändert. In der türkischen Welt wird der 3. Oktober als Tag der Zusammenarbeit der Türkstaaten begangen. Staatspräsident Recep Tayyip Erdoğan hatte betont, dass sich die Organisation zu einer Plattform entwickelt habe, die Stabilität und Wohlstand im eurasischen Raum und darüber hinaus fördere und zunehmend als Vorbild diene. Zugleich erklärte er, bei den Teilnehmern des Gipfeltreffens der Organisation der Türkstaaten sei der starke Wille vorhanden, die türkische Welt darauf zu stärken. Erdoğan sagte, die türkische Welt befinde sich mit ihrer starken Staatstradition, ihrer gefestigten gesellschaftlichen Struktur und ihren visionären Nichtregierungsorganisationen geradezu in einem neuen Erwachen und Aufbruch. Mit Blick auf die Bedeutung der Organisation der Türkstaaten sagte Erdoğan, in einer Zeit, in der die Zusammenschlüsse ohne historische, kulturelle und auf Gerechtigkeit beruhende institutionelle Strukturen an ihre Grenzen stoßen, wird die Organisation der Türkstaaten zu einer neuen Stimme, einem neuen Atem und einem neuen Zentrum der Synergie. Projekte unter der Führung von Türkei stärken die Solidarität innerhalb der türkischen Welt. Experten zufolge entwickelt sich die Organisation der Türkstaaten in den kommenden Jahren zu einer internationalen Organisation, die hinsichtlich ihrer Wirksamkeit mit Strukturen wie der EU und der NATO vergleichbar sein könnte. Die Organisation der Türkstaaten verfolgt das

Türkstaaten hat ihren Sitz in Istanbul. Zu ihren Organen gehören der Rat der Staatsoberhäupter, der Rat der Außenminister, der Rat der Ältesten, dem angesehene Persönlichkeit aus den Mitgliedstaaten angehören, das Komitee der hohen Beamten sowie das Sekretariat. Darüber hinaus fungiert die Organisation als Dachorganisation für bestehende Kooperationsmechanismen wie die Parlamentarische Versammlung der Türkstaaten, kurz Türkbar, die Türkische Akademie, die Internationale Organisation für türkische Kultur, kurz Türksoy, den türkischen Investitionsfonds und die Stiftung für Kulturerbe der Türkstaaten. Die Organisation der Türkstaaten unterhält zudem Partnerschaften mit zahlreichen bedeutenden internationalen Organisationen, darunter den Vereinten Nationen, der Organisation für Sicherheit und Zusammenarbeit in Europa, kurz OSZE, der Organisation für Islamische Zusammenarbeit, kurz OIC, und der Weltzollorganisation, kurz WZO. Mit der Eröffnung einer Vertretung in Budapest will die Organisation neben dem Beobachtermitglied Ungarn auch ihre Beziehung zur EU, zur OECD, zur Organisation für Wirtschaftszusammenarbeit und Entwicklung, kurz OECD, sowie zur Weißgrad-Gruppe stärken und ihre Präsenz in Europa ausbauen. Mit dem Dokument Vision der türkischen Welt 2040 wurden strategische Perspektiven für die Zukunft festgelegt. Die Organisation der Türkstaaten will das gegenseitige Vertrauen innerhalb der türkischen Welt stärken, die politische Solidarität ausbauen, die wirtschaftliche und technische Zusammenarbeit vorantreiben, die zwischenmenschlichen Beziehungen auf eine solide Grundlage stellen und das historische sowie kulturelle Erbe der türkischen Welt möglichst umfassend dokumentieren. Anlässlich des Gipfeltreffens zum 10-jährigen Bestehen der Organisation der Türkstaaten kamen die Staatsoberhäupter zuletzt in Kasachstan unter dem Motto „Türkisches Zeitalter“ zusammen. Dabei beschlossen sie, die enge Zusammenarbeit und Koordinierung im Verteidigungsbereich fortzusetzen und die Kooperation in der Rüstungsindustrie sowie bei militärischen Fragen auszubauen. Durch die Aktivitäten der gemeinsamen Institutionen wächst das Interesse der Bevölkerung an ihrem gemeinsamen historischen und kulturellen Erbe. Für besondere Aufmerksamkeit sorgte zuletzt die Nachricht, dass die gemeinsame Alphabetkommission der türkischen Welt, der türkischen Akademie, sich auf ein gemeinsames türkisches Alphabet mit 34 Buchstaben verständigt hat. Nach der Gründung der Organisation der Türkstaaten fanden Gipfeltreffen 2011 in Almaty, 2012 in Bischkek, 2013 in Gabala, 2014 in Bodrum, 2015 in Astana, 2018 in Tripolon-Ata, 2019 in Baku, 2021 in Istanbul, 2022 in Samarkand und 2023 in Astana statt. Die Staatsoberhäupter kamen zudem zum zwei außerordentlichen Gipfeltreffen zusammen im April 2020 per Videokonferenz und im März 2023 in Ankara. Darüber hinaus fanden zwei informelle Gipfeltreffen statt, im März 2021 in Turkestan per Videokonferenz und im Juli 2024 in Sucha. Im November 2024 fand in Bischkek der 11. Gipfel der Organisation der Türkstaaten unter dem Motto „Stärkung der türkischen Welt, wirtschaftliche Integration, nachhaltige Entwicklung, digitale Zukunft und Sicherheit für alle“ statt. Im Oktober 2025 wurde in der aserbaidschanischen Stadt Karbala der 12. Gipfel unter dem Motto „Regionale Frieden und Sicherheit“ abgehalten. Das informelle Gipfeltreffen der Staats- und Regierungschefs der Organisation der Türkstaaten fand am 21. Mai 2025 in Budapest statt. Es war das erste Gipfeltreffen der Organisation auf dem Territorium eines ihrer Beobachtermitglieder. Am 15. Mai 2026 fand in Kasachstan, Turkestan ein informelles Gipfeltreffen der Organisation der Türkstaaten unter dem Motto „Künstliche Intelligenz und digitale Entwicklung“ statt. Seit ihrer Gründung hat die Organisation der Türkstaaten 12 Gipfeltreffen auf Ebene der Staatsoberhäupter ausgerichtet. Der 13. Gipfel soll am 30. Oktober in Ankara stattfinden. Am 6. November 2024 fasste der Rat der Staatsoberhäupter der Organisation der Türkstaaten bei seinem Treffen in Bischkek eine wegweisende Entscheidung. An einem historischen Tag, der für Einheit und gemeinsames Erbe steht, verabschiedete der Rat neben zahlreichen weiteren wichtigen Beschlüssen die Flagge der Organisation der Türkstaaten als Symbol ihrer gemeinsamen Ziele. Die Entscheidung soll die tiefen kulturellen und historischen Verbindungen der Türkvölker sowie ihren festen Willen zur Förderung von Zusammenarbeit, Solidarität und Fortschritt widerspiegeln. Die neue Flagge greift das kulturelle Erbe der türkischen Welt auf und verweist auf gemeinsame historische Werte. Mit ihrem Bezug zur türkisch-islamischen Tradition zeigt sie einen achtzackigen Stern. Das Design der Flagge besteht aus einem Achteck, einer Mondsichel und einem Stern sowie einer Sonne mit gleichmäßig verteilten geraden Strahlen auf türkisch-blauem Hintergrund. Der achtzackige Stern wird auch als Seldschuken-Stern bezeichnet. Das Achteck auf der Flagge steht für die über Jahrhunderte gewachsene Staatstradition der Türkstaaten.

Das blasse Oktoberlicht, das durch beschlagene Fensterscheiben fällt, die feuchte Schwermut der vergilbten Walnuss- und Weinblätter, die im Garten auf den Boden fallen. Draußen ein fröstelnder Wind, der die Schritte des Winters ankündigt, drinnen die liebevolle, alles umhüllende Wärme des knisternden Gusseisenofens. Liebe Zuhörerinnen und Zuhörer, herzlich willkommen zu einer neuen Folge von unserer Sendereihe »Köstliches aus dem Balkan«, die so wunderbar zum kühlen Oktober passt. Heute empfangen wir in unserer Küche keine tagelang geruhten, stundenlang aufgegangenen schweren Teige. Heute begrüßen wir einen Klassiker, der für unverhoffte Gäste eilt, mitten in der Kargheit urplötzlich Festtagsstimmung verbreitet und die Heiterkeit von Kindermorgen auf den Teller bringt. Wenn auf dem Balkan der Herbst voranschreitet und die Luft kühler wird, ist es der schnellste, großzügigste und aufrichtigste Trost auf dem Frühstückstisch. Jenes köstliche Gericht, das goldgelb und fluffig in der Pfanne aufgeht und Auge wie Herz gleichermaßen sättigt, heißt Ustibzi.

Auch wenn Ustipzi auf den ersten Blick wie hastig zusammengekneteter Teig wirkt, bergen sie doch die Herzlichkeit eines ganzen Zuhauses, den praktischen Verstand der Mütter und den Glauben an den Segen in sich. Sie sind ein Ausdruck von Herzensgüte, entstanden aus Liebe und mit wenigen vorhandenen Zutaten, ganz ohne langes Warten auf den Hefeteig. Heute möchten wir Sie an einem nebligen Sonntagmorgen im Oktober in das zweistöckige Holzhaus einer idyllischen Kleinstadt entführen, die am Fuße der hohen Berge zwischen Travnik und Bihać liegt. Die gute Seele des Hauses war früh aufgestanden und hatte den Holzofen knisternd zum Brennen gebracht, doch als sie in die Speisekammer hinabstieg, um das Frühstück vorzubereiten, traute sie ihren Augen kaum. Es war kaum noch etwas für das Frühstück übrig. Nur noch eine halbe Schale Joghurt vom Vortag, zwei frische Eier und ein wenig Mehl am Boden eines Glases. Während die Frau tief in Gedanken versunken war, klopfte es plötzlich an der Haustür. Als sie öffnete, fand sie Verwandte vor, die sich aus einem abgelegenen Bergdorf auf den Weg gemacht hatten und deren Hände vor Kälte ganz erstarrt waren. In jenem kurzen Augenblick, als die Verzweiflung der Verlegenheit wich, holte die Frau tief Luft. Mit den Worten, wer an diese Tür klopft, geht nicht hungrig fort, nahm sie die wenigen Zutaten aus der Speisekammer, gab sie in eine große Schüssel, verrührte sie rasch mit einem Holzlöffel und ließ den Teig löffelweise in das heiße Öl im Topf gleiten. Kaum berührte der Teig das heiße Öl, ging er wie durch ein Wunder auf und verwandelte sich in große, goldene Kugeln, innen hohl und federleicht. Als sie ofenwarm auf den Tisch kam, rief einer der Gäste voller Bewunderung aus: Was für ein herrlicher, leichter Genuss! Das Innere ist geradezu luftig leicht, doch der Geschmack ist einfach unvergleichlich. Die Gastgeberin erwiderte mit einem bescheidenen Lächeln: Verzeihen Sie mir bitte, ich habe den Teig ganz leicht gehalten, genau wie ich es mir vorgenommen hatte, damit er Ihnen nicht schwer im Magen liegt. Genau deshalb steht Ustipzi für die in unerwarteten Momenten geteilte Liebe und für jene Balkan-Gastfreundschaft, die Selbstbescheidenheit in ein Fest der Freude verwandelt.

Nun wollen wir diesen außen knusprigen und innen samtweichen Genuss in unsere eigenen Küche und auf unsere eigenen Frühstückstische bringen. Die Zutaten für unser köstliches Ustipsi-Rezept, das Sie in wenigen Minuten zubereiten können, während der Tee auf dem Herd zieht, sind einfach. 2 Eier, eine Tasse Joghurt, ein halbes Glas lauwarmes Wasser oder Mineralwasser, ein Teelöffel Salz, ein Päckchen Backpulver, etwa 2,5 Tassen gesiebtes Weizenmehl sowie reichlich Pflanzenöl zum Frittieren. Die Zubereitung erfordert weder besonderes Geschick noch langes Warten. In einer tiefen Glasschüssel verquirlen wir mit einem Schneebesen die Eier, den Joghurt, das lauwarme Wasser und das Salz, bis alles glatt ist. Dann geben wir das zusammen mit dem Backpulver gesiebte Mehl noch nach und nach hinzu. Die Konsistenz des Teigs sollte weder so fest wie Brotteig sein, noch so dünnflüssig wie Pfannkuchenteig. Er sollte etwas dicker als Kuchenteig sein und langsam und fließend vom Löffel fallen.

In einer großen tiefen Pfanne erhitzen wir das Öl gut durch, denn ausreichend heißes Öl ist das wichtigste Geheimnis dafür, dass der Teig so gut wie kein Fett aufnimmt. Wir tauchen einen Esslöffel zunächst in das heiße Öl und nehmen damit ein Teigklecks auf, den wir behutsam in die Pfanne gleiten lassen. Die Hitze stellen wir auf mittlere Stufe, damit die Ustibzi langsam und gleichmäßig durchgaren, ohne innen roh zu bleiben. Allein zuzusehen, wie die Teigbällchen im Öl wie tanzend von selbst umherschwimmen und sich goldgelb färben, erfüllt einen mit einer stillen Freude. Die auf beiden Seiten schön goldbraun gebackenen Ustibzi heben wir mit einer Schaumkelle auf einen mit Küchenpapier ausgelegten Teller. Sie werden sehen, kaum Fett, außen knusprig, innen herrlich fluffig. Was passt an diesem kühlen Oktobertag zu einem noch dampfenden Teller frisch aus der Pfanne genommener Ustibzi? Die Antwort kommt natürlich von den alten Herbsttischen. Ein frischer Schafskäse, eine selbstgemachte Pflaumenmarmelade, ein wenig Waldhonig und eine heiße Tasse kräftigen Tee im schlanken Glas. Beim ersten Bissen, wenn dieses knusprige Knacken erklingt, möge es Sie erneut daran erinnern, dass die schönsten und unvergesslichsten Augenblicke des Lebens oft in den schlichtesten und ruhigsten Momenten verborgen liegen. Ganz wie die Sevdalinkas, die wir hören, sie tragen Wehmut und grenzlose Lebensfreude in Liebe zugleich in sich.

0: Meine Damen und Herren, wir hoffen, Sie in der nächsten Folge von Köstliches aus dem Balkan mit neuen Geschichten und uralten Aromen, die Ihren Tisch mit Frieden erfüllen, wieder zu hören. Auf Wiederhören.
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Meine Damen und Herren, somit geht die deutschsprachige Sendung von TRT zu Ende. Die Sendung wurde von Murat Gökmen moderiert. Mit dem Wunsch, Sie wieder antreffen zu können, sagen wir auf Wiederhören.

0: Mein Name dann ist der Kurzwellensender, die Stimme von Türkiye. Im Studio in Ankara begrüßen Sie
1: Hüseyin Bal
0: und Murat Gökmen. Sie empfangen unsere Morgensendung über den Satelliten Türksat 4a. Unsere Mittagssendung im 90-Meter-Band auf 15.950 kHz. Und unsere Abendsendung im 31-Meter-Band auf 9.840 kHz. In unserer Einstellungssendung bringen wir nach den Nachrichten die Sendereien Thema des Tages und Köstliches aus dem Balkan. Danach kommt türkische Musik.

0: Nachrichten.
1: Beim internationalen Justizgipfel in Istanbul hat Staatspräsident Recep Tayyip Erdoğan scharfe Kritik an der weltweiten Rechtsordnung und den Vereinten Nationen geübt. Unter dem Motto „Die Zukunft der Gerechtigkeit“ beraten auf der Konferenz Fachleute über zentrale Zukunftsfragen, darunter internationales humanitäres Recht, die Energiewende, digitale Gerechtigkeit und Migrationssteuerung. Erdoğan äußerte die Hoffnung, dass der Gipfel den Dialog zwischen verschiedenen Rechtssystemen stärkt und der Rechtsdiplomatie neue Impulse verleiht. Besonders deutlich wurde Präsident Erdoğan bei seiner Kritik am UN-Sicherheitsrat. Das aktuelle internationale System habe massiv an Vertrauen, Legitimität und Ansehen verloren. Dass die Beschlüsse von mehr als 190 UN-Mitgliedstaaten vom Veto der fünfständigen Sicherheitsmitglieder abhängen, sei weder gerecht noch zukunftsfähig, so Erdoğan. Das Völkerrecht sei praktisch außer Kraft gesetzt, Verträge verloren ihre Gültigkeit und Urteile internationaler Gerichte ließen sich kaum noch durchsetzen. Zugleich prangerte Erdoğan die wachsende globale Ungleichheit an. Es sei ungerecht, dass eine kleine Elite von rund 60.000 Menschen über dreimal so viel Vermögen verfüge wie die ärmere Hälfte der Weltbevölkerung von 4 Milliarden Menschen. Auch beim Klimawandel ließ er kein gutes Haar an den Inselländern. Diese hätten sich durch Umweltverschmutzung bereichert, ließen die vom Klimawandel am stärksten betroffenen Staaten nun aber im Stich.
0: Geheimdienstchef Ibrahim Kalın hat sich in Ankara mit dem syrischen Außenminister Esad Hasan Şeybani getroffen. Bei dem Treffen wurden die

0: türkisch-syrischen Beziehungen und gemeinsamer Kooperationsbereiche, die Beziehungen zu den Nachbarländern sowie Fragen der regionalen Stabilität erörtert. Bei dem Treffen, bei dem der Stand des Integrationsprozesses nach der Auflösung der SDG bewertet wurde, lag der Schwerpunkt auf der Fortsetzung der Koordinierung im Kampf gegen Terrororganisationen wie Daesh. Im Rahmen des Treffens wurde darauf hingewiesen, dass die israelischen Angriffe im Süden Syriens anhalten. Außerdem wurden die Auswirkungen einer Aufhebung der gegen Syrien verhängten US-Sanktionen sowie deren Beitrag zum Ausbau der Verteidigungsfähigkeit Syriens erörtert.
1: Türkei hat die Vorbereitungen für die Vorlage des Mekka-Verteidigungsabkommens an das Parlament zur Genehmigung abgeschlossen, erklärte Außenminister Hakan Fidan am Donnerstag. Er betonte, dass das Abkommen der gegenseitigen Verteidigung diene und keine offensiven Militäroperationen vorsehe. Fidan sagte, er habe Präsident Recep Tayyip Erdoğan am Mittwoch eine abschließende Präsentation des Abkommens gegeben. Türkei beabsichtige es, dem Parlament so schnell wie möglich vorzulegen. Wird ein Vertragsstaat angegriffen, steht man ihm bei der Verteidigung bei. Dies ist kein Angriffsabkommen, sagte Fidan auf einer gemeinsamen Pressekonferenz in Ankara mit der ungarischen Vizepremierministerin und Außenministerin Anita Orban. Er fügte hinzu, Türkei werde keine Truppen in das Territorium eines anderen Landes entsenden, um einen Angriff durchzuführen.
0: US-Präsident Donald Trump hat eine Vereinbarung von Türkei und Pakistan begrüßt, Saudi-Arabien im Rahmen des sogenannten Mekka-Verteidigungspakts militärisch zu unterstützen. Ich denke, sie wollen Saudi-Arabien helfen und ich denke, das ist großartig, sagte Trump vor Journalisten im Weißen Haus. Die türkische Regierung will nach Angaben eines Sprechers der regierenden AK-Partei innerhalb weniger Tage ein entsprechendes Abkommen dem Parlament vorlegen. Damit könnte der Weg für eine Entsendung türkischer Soldaten nach Saudi-Arabien geebnet werden. Türkei und Pakistan hatten zuletzt eine rasche Verlegung gemeinsamer Truppen nach Saudi-Arabien beschlossen. Dies teilten die drei Mitgliedstaaten am Montag in einem vom pakistanischen Außenministerium veröffentlichten gemeinsamen Erklärung mit. Die Entscheidung sei bei einem Dringlichkeitstreffen des Mekka-Verteidigungspaktes am Montag in Riad getroffen worden. Die Umsetzung erfolge im Rahmen der nationalen Gesetze der drei Staaten. Außenminister Hakan Fidan hatte nach dem Treffen in Riad gesagt, man habe erörtert, welche Unterstützung zur Verteidigung Saudi-Arabiens geleistet werden könne. Zugleich seien Wege für eine friedliche Lösung durch Dialog besprochen worden. Auslöser für das Treffen war ein Vorfall in der vergangenen Woche. Die von Saudi-Arabien angeführte Militärkoalition im Jemen hatte behauptet, dass die mit dem Iran verbündeten Houthi-Rebellen eine Stromversorgung

versorgt die Prophetenmoschee, eine der heiligsten Stätten des Islam, mit Elektrizität. Die Houthi-Miliz wies die Anschuldigungen zurück. Einige Beobachter halten auch einen Angriff Israels unter falscher Flagge für möglich.

0: Von der Stimme Türkiyes hören Sie weitere Nachrichten.
1: Saudi-Arabien hat bekannt gegeben, dass bei zwei Raketenangriffen auf dem Flughafen der Hauptstadt Riad gestern drei Bürger ums Leben gekommen und zahlreiche weitere Menschen verletzt wurden. Der militärische Sprecher der Houthis, Yahya Sidi, gab bekannt, dass sie den König Khalid internationalen Flughafen mit einer großen Anzahl von Drohnen angegriffen hätten. Den Flughafen Abba sowie den König Khalid Luftwaffenstützung in der Region Asil hätten sie hingegen mit ballistischen Raketen und Drohnen ins Visier genommen. Die Houthis gaben außerdem bekannt, dass sie den internationalen Flughafen Aden in Jemen sowie das nahegelegene Badr-Lager mit Raketen und Drohnen angegriffen hätten.
2: Der iranische Präsident Mesut Pezeshkian betonte bei seinem Treffen mit seinem russischen Amtskollegen Wladimir Putin in Turkmenistan, dass Iran und die USA neue Vorschläge zur Beendigung des Krieges und zur Wiedereröffnung der Straße von Hormus ausgetauscht hätten. Das Treffen fand am Rande des Gipfeltreffens der Staats- und Regierungschefs der Gemeinschaft unabhängiger Staaten, kurz GUS, und eines Umweltgipfels zum Kaspischen Meer statt, wie die iranische Nachrichtenagentur IRNA berichtete. Wir führen Gespräche, doch jedes Mal, wenn wir mit den USA sprechen, greifen sie erneut an. Wir werden den Verhandlungstisch und den Dialog jedoch nicht verlassen, sagte er.
1: Der Friedensnobelpreis geht in diesem Jahr an die südafrikanische Juristin Nawanetem Pillay. Sie werde für ihre Bemühungen um die Förderung des Friedens und des Völkerrechts geehrt, sagte der Vorsitzende des Nobelkomitees Jorgen Wattner-Friednes. Die diesjährige Preisträgerin hat maßgeblich dazu beigetragen, dass Kriegsverbrechen, Verbrechen gegen die Menschlichkeit und Völkermord strafrechtlich verfolgt werden. Sie sei eine der wichtigsten Rechtsexperten unserer Zeit, sagte Friednes. Pillay war laut dem Nobelpreiskomitee Richterin am obersten Gerichtshof Südafrikas, am Internationalen Strafgerichtshof für Ruanda und am Internationalen Strafgerichtshof. Sie amtierte als Hochkommissarin der Vereinten Nationen für Menschenrechte und leitet die unabhängige Internationale Untersuchungskommission der UNO zu den besetzten palästinensischen Gebieten. Die Südafrikanerin tamilisch-indischer Herkunft war die erste nicht-weiße Frau, die das Amt einer Richterin am obersten Gerichtshof Südafrikas begleitete. Leider haben wir Navi Pillay nicht erreicht, sagte Friednes. Deshalb schickte er einen Aufruf an die Preisträgerin. Wenn du eine norwegische Nummer anrufen siehst, geh bitte dran. Wir würden dem gerne mit dir sprechen.
2: Nach Behauptungen erwägt die US-Regierung, irreguläre Migranten auf dem Seeweg mit Schiffen nach Mittel- und Südamerika abzuschieben. Laut zwei Beamten, die mit der New York Times sprachen, sucht die Trump-Administration nach Möglichkeiten, Migranten massenhaft abzuschieben. Die beiden Beamten erklärten, die Trump-Administration erwäge den Einsatz von Ausbildungsschiffen und Fähren der Marine, um irreguläre Migranten in Länder Mittel- und Südamerikas abzuschieben. Die beiden Beamten berichteten, dass sich die in den letzten Wochen geführten Gespräche zu diesem Thema noch in einem frühen Stadium befänden und nannten als eines dieser Schiffe das Ausbildungsschiff Golden Bear, das in Kalifornien stationiert ist und von der Marineakademie genutzt wird. Eine Person, die aufgrund der Sensibilität des Plans anonym bleiben wollte, behauptete zudem, dass Vertreter des US-Verteidigungsministeriums auch mit Unternehmen Kontakt aufgenommen hätten, um über in Europa stationierte Schiffe zu sprechen, die für diesen Zweck eingesetzt werden könnten. Andererseits wurde im Rahmen dieses Plans betont, dass Seereisen in Länder wie El Salvador, Honduras und Venezuela mehrere Tage dauern und Millionen von Dollar kosten könnten. Es wurde auch auf die Ungewissheiten hingewiesen, dass für diese Reisen möglicherweise eine große Anzahl von Sicherheitskräften benötigt werde, ob die Migranten während der Reise in Gewahrsam genommen würden und wie die Schlafmöglichkeiten geregelt werden sollten.
1: Die US-Regierung wirft dem Software-Riesen Microsoft den Missbrauch des Verfahrens vor, das qualifizierten ausländischen Fachkräften die Einwanderung in die USA ermöglicht. Im vergangenen Jahr habe der Windows-Konzern 6.000 amerikanische Beschäftigte entlassen und zugleich von 6.300 Mitarbeitern

0: Kunden aus dem Ausland mit H1B-Visa profitiert, sagte Vizepräsident J.D. Vance vor Journalisten in Washington. Nach mehrfacher Verlängerung der H1B-Visa können Unternehmen für Mitarbeiter ein dauerhaftes Bleiberecht beantragen. Seit Jahrzehnten ist das der Weg, auf dem talentierte Fachleute aus aller Welt in amerikanischen Top-Unternehmen landen. Unter anderem der aktuelle Microsoft-Chef Satya Nadella hielt einst in den 90er Jahren ein H1B-Visum. Auch Google-Chef Sundar Pichai arbeitete einst damit. Die Regierung von US-Präsident Donald Trump kritisiert das System jedoch schon seit langem, da es amerikanische Arbeitnehmer benachteilige, die durch Ausländer ersetzt würden. Unternehmen kontern, dass es in den USA in vielen Fällen nicht genug Spezialisten gebe.
1: Italiens Ministerpräsidentin Giorgia Meloni hat das umstrittene neue Wahlrecht mit einer letzten Abstimmung erfolgreich durch das Parlament gebracht. Die Reform nahm in der Abgeordnetenkammer in Rom die letzte parlamentarische Hürde und wurde mit 227 zu 164 Stimmen endgültig verabschiedet. Meloni hatte vor der Abstimmung mit ihrem Rücktritt gedroht, falls die Reform im Parlament durchfallen sollte. Wir führen Regeln ein, die die Stabilität und den parlamentarischen Zusammenhalt jeder Regierung fördern sollen, schrieb Meloni nach der Abstimmung auf X. Wer gewinnt, muss auch regieren können. Die Mitte-Links-Opposition wirft der Regierungschefin dagegen vor, sich vor der 2027 anstehenden Parlamentswahl die Macht sichern zu wollen. In einer hitzigen Debatte beschuldigte die Opposition die Regierung, demokratische Prinzipien zu missachten.
0: Meine Damen und Herren, von der Stimme Türkis hörten Sie die Nachrichten. Jetzt kommt Musik. Sie hören Sezen Aksu mit dem Song Perişanım Şimdi.

Die Organisation der Turkstaaten, die von den Turkstaaten gemeinsam gegründet wurde, gewinnt zunehmend an Bedeutung und baut ihre internationale Präsenz weiter aus. Gemeinsame Geschichte, gemeinsame Literatur, eine gemeinsame Landkarte, ein gemeinsames Alphabet. Das Projekt der türkischen Seidenstraße, die türkische Welt, rückt enger zusammen und baut ihre Zusammenarbeit weiter aus. Türkei, Aserbaidschan, Kasachstan, Kirgisistan und Usbekistan sind Mitglieder der Organisation. Die türkische Republik Nordzypern, Ungarn und Turkmenistan haben Beobachterstatus. Die Organisation der Turkstaaten, die ursprünglich Rat für die Zusammenarbeit der türkischsprachigen Staaten, kurz Türkischer Rat, hieß, wurde am 3. Oktober 2009 mit dem Nachtschiwan-Abkommen gegründet, das von Aserbaidschan, Kasachstan, Kirgisistan und Türkei unterzeichnet wurde. Auf dem Gipfeltreffen im November 2029 in Istanbul wurde der Name des türkischen Rates in Organisation der Turkstaaten geändert. In der türkischen Welt wird der 3. Oktober als Tag der Zusammenarbeit der Turkstaaten begangen. Staatspräsident Recep Tayyip Erdoğan hatte betont, dass sich die Organisation zu einer Plattform entwickelt habe, die Stabilität und Wohlstand im eurasischen Raum und darüber hinaus fördere und zunehmend als Vorbild diene. Zugleich erklärte er, bei den Teilnehmern des Gipfeltreffens der Organisation der Turkstaaten sei der starke Wille vorhanden, die türkische Welt dauerhaft zu stärken. Erdoğan sagte, die türkische Welt befinde sich mit ihrer starken Staatstradition, ihrer gefestigten gesellschaftlichen Struktur und ihren visionären Nichtregierungsorganisationen geradezu in einem neuen Erwachen und Aufbruch. Mit Blick auf die Bedeutung der Organisation der Turkstaaten sagte Erdoğan, in einer Zeit, in der die Zusammenschlüsse ohne historische, kulturelle und auf Gerechtigkeit beruhende institutionelle Strukturen an ihre Grenzen stoßen, wird die Organisation der Turkstaaten zu einer neuen Stimme, einem neuen Atem und einem neuen Zentrum der Synergie. Projekte unter der Führung von Türkei stärken die Solidarität innerhalb der türkischen Welt. Experten zufolge entwickelt sich die Organisation der Turkstaaten in den kommenden Jahren zu einer internationalen Organisation, die hinsichtlich ihrer Wirksamkeit mit Strukturen wie der EU und der NATO vergleichbar sein könnte. Die Organisation der Turkstaaten verfolgt das Ziel, zur Integration der türkischen Welt mit ihren gemeinsamen historischen und kulturellen Werten beizutragen. Sie schafft mit ihren Mitgliedstaaten eine Plattform für die Zusammenarbeit in zahlreichen Bereichen, von Wirtschaft und Politik über Bildung und Kultur bis hin zu Verteidigung und Sicherheit, Verkehr und Zoll sowie Tourismus und Sport.

Sport. Die Organisation hat inzwischen auch auf regionaler Ebene an Bekanntheit gewonnen. In den vergangenen 15 Jahren entwickelte sie sich mit ihren Mitgliedstaaten zu einer internationalen Organisation, die die geopolitische Bedeutung der türkischen Welt verstärkt. Die Mitgliedstaaten verfügen zusammen über eine Fläche von rund 4,25 Millionen Quadratkilometern und eine Bevölkerung von etwa 160 Millionen Menschen. Die Organisation der Türkstaaten hat ihren Sitz in Istanbul. Zu ihren Organen gehören der Rat der Staatsoberhäupter, der Rat der Außenminister, der Rat der Ältesten, dem angesehene Persönlichkeiten aus den Mitgliedstaaten angehören, das Komitee der hohen Beamten sowie das Sekretariat. Darüber hinaus fungiert die Organisation als Dachorganisation für bestehende Kooperationsmechanismen wie die Parlamentarische Versammlung der Türkstaaten, kurz Türkbar, die Türkische Akademie, die Internationale Organisation für türkische Kultur, kurz Türksoy, den Türkischen Investitionsfonds und die Stiftung für Kulturerbe der Türkstaaten. Die Organisation der Türkstaaten unterhält zudem Partnerschaften mit zahlreichen bedeutenden internationalen Organisationen, darunter den Vereinten Nationen, der Organisation für Sicherheit und Zusammenarbeit in Europa, kurz OSZE, der Organisation für Islamische Zusammenarbeit, kurz OIC, und der Weltzollorganisation, kurz WZO. Mit der Eröffnung einer Vertretung in Budapest will die Organisation neben dem Beobachtermitglied Ungarn auch ihre Beziehung zur EU, zur OECD, zur Organisation für Wirtschaftszusammenarbeit und Entwicklung, kurz OECD, sowie zur Weißgrad-Gruppe stärken und ihre Präsenz in Europa ausbauen. Mit dem Dokument Vision der türkischen Welt 2040 wurden strategische Perspektiven für die Zukunft festgelegt. Die Organisation der Türkstaaten will das gegenseitige Vertrauen innerhalb der türkischen Welt stärken, die politische Solidarität ausbauen, die wirtschaftliche und technische Zusammenarbeit vorantreiben, die zwischenmenschlichen Beziehungen auf eine solide Grundlage stellen und das historische sowie kulturelle Erbe der türkischen Welt möglichst umfassend dokumentieren. Anlässlich des Gipfeltreffens zum 10-jährigen Bestehen der Organisation der Türkstaaten kamen die Staatsoberhäupter zuletzt in Kasachstan unter dem Motto „Türkisches Zeitalter“ zusammen. Dabei beschlossen sie, die enge Zusammenarbeit und Koordinierung im Verteidigungsbereich fortzusetzen und die Kooperation in der Rüstungsindustrie sowie bei militärischen Fragen auszubauen. Durch die Aktivitäten der gemeinsamen Institutionen wächst das Interesse der Bevölkerung an ihrem gemeinsamen historischen und kulturellen Erbe. Für besondere Aufmerksamkeit sorgte zuletzt die Nachricht, dass die gemeinsame Alphabetkommission der türkischen Welt, der türkischen Akademie, sich auf ein gemeinsames türkisches Alphabet mit 34 Buchstaben verständigt hat. Nach der Gründung der Organisation der Türkstaaten fanden Gipfeltreffen 2011 in Almaty, 2012 in Bishkek, 2013 in Karbala, 2014 in Bodrum, 2015 in Astana, 2018 in Tripoli-Ata, 2019 in Baku, 2021 in Istanbul, 2022 in Samarkand und 2023 in Astana statt. Die Staatsoberhäupter kamen zudem zum zwei außerordentlichen Gipfeltreffen zusammen im April 2020 per Videokonferenz und im März 2023 in Ankara. Darüber hinaus fanden zwei informelle Gipfeltreffen statt, im März 2021 in Turkestan per Videokonferenz und im Juli 2024 in Sucha. Im November 2024 fand in Bishkek der 11. Gipfel der Organisation der Türkstaaten unter dem Motto „Stärkung der türkischen Welt, wirtschaftliche Integration, nachhaltige Entwicklung, digitale Zukunft und Sicherheit für alle“ statt. Im Oktober 2025 wurde in der aserbaidschanischen Stadt Karbala der 12. Gipfel unter dem Motto „Regionale Frieden und Sicherheit“ abgehalten. Das informelle Gipfeltreffen der Staats- und Regierungschefs der Organisation der Türkstaaten fand am 21. Mai 2025 in Budapest statt. Es war das erste Gipfeltreffen der Organisation auf dem Territorium eines ihrer Beobachtermitglieder. Am 15. Mai 2026 fand in Kasachstan, Turkestan ein informelles Gipfeltreffen der Organisation der Türkstaaten unter dem Motto „Künstliche Intelligenz und digitale Entwicklung“ statt. Seit ihrer Gründung hat die Organisation der Türkstaaten 12 Gipfeltreffen auf Ebene der Staatsoberhäupter ausgerichtet. Der 13. Gipfel soll am 30. Oktober in Ankara stattfinden. Am 6. November 2024 fasste der Rat der Staatsoberhäupter der Organisation der Türkstaaten bei seinem Treffen in Bishkek eine wegweisende Entscheidung. An einem historischen Tag, der für Einheit und gemeinsames Erbe steht, verabschiedete der Rat neben zahlreichen weiteren wichtigen Beschlüssen die Flagge der Organisation der Türkstaaten als Symbol ihrer gemeinsamen Ziele. Die Entscheidung soll die tiefen kulturellen und historischen Verbindungen der Türkvölker sowie ihren festen Willen zur Förderung von Zusammenarbeit, Solidarität und Fortschritt widerspiegeln. Die neue Flagge greift das kulturelle Erbe der türkischen Welt auf und
verweist auf gemeinsame historische Werte. Mit ihrem Bezug zur türkisch-islamischen Tradition zeigt sie einen achtzackigen Stern. Das Design der Flagge besteht aus einem Achteck, einer Mondsichel und einem Stern sowie einer Sonne mit gleichmäßig verteilten geraden Strahlen auf türkisblauem Hintergrund. Der achtzackige Stern wird auch als Seldschuken-Stern bezeichnet. Das Achteck auf der Flagge steht für die über Jahrhunderte gewachsene Staatstradition der Türkstaaten. Jede der acht Spitzen des Sterns repräsentiert die Voll- und Beobachtermitglieder der Organisation der Türkstaaten.

Das blasse Oktoberlicht, das durch beschlagene Fensterscheiben fällt, die feuchte Schwermut der vergilbten Walnuss- und Weinblätter, die im Garten auf den Boden fallen. Draußen ein fröstelnder Wind, der die Schritte des Winters ankündigt, drinnen die liebevolle, alles umhüllende Wärme des knisternden Gusseisenofens. Liebe Zuhörerinnen und Zuhörer, herzlich willkommen zu einer neuen Folge von unserer Sendereihe Köstliches aus dem Balkan, die so wunderbar zum kühlen Oktober passt. Heute empfangen wir in unserer Küche keine tagelang geruhten, stundenlang aufgegangenen schweren Teige. Heute begrüßen wir einen Klassiker, der für unverhoffte Gäste eilt, mitten in der Kargheit urplötzlich Festtagsstimmung verbreitet und die Heiterkeit von Kindermorgen auf den Teller bringt. Wenn auf dem Balkan der Herbst voranschreitet und die Luft kühler wird, ist es der schnellste, großzügigste und aufrichtigste Trost auf dem Frühstückstisch. Jenes köstliche Gericht, das goldgelb und fluffig in der Pfanne aufgeht und Auge wie Herz gleichermaßen sättigt, heißt Ustibzi.

Zusammen gekneteter Teig wirkt, bergen sie doch die Herzlichkeit eines ganzen Zuhauses, den praktischen Verstand der Mütter und den Glauben an den Segen in sich. Sie sind ein Ausdruck von Herzensgüte, entstanden aus Liebe und mit wenigen vorhandenen Zutaten, ganz ohne langes Warten auf den Hefeteig. Heute möchten wir Sie an einem nebligen Sonntagmorgen im Oktober in das zweistöckige Holzhaus einer idyllischen Kleinstadt entführen, die am Fuße der hohen Berge zwischen Travnik und Bihać liegt. Die gute Seele des Hauses war früh aufgestanden und hatte den Holzofen knisternd zum Brennen gebracht, doch als sie in die Speisekammer hinabstieg, um das Frühstück vorzubereiten, traute sie ihren Augen kaum. Es war kaum noch etwas für das Frühstück übrig. Nur noch eine halbe Schale Joghurt vom Vortag, zwei frische Eier und ein wenig Mehl am Boden eines Glases. Während die Frau tief in Gedanken versunken war, klopfte es plötzlich an der Haustür. Als sie öffnete, fand sie Verwandte vor, die sich aus einem abgelegenen Bergdorf auf den Weg gemacht hatten und deren Hände vor Kälte ganz erstarrt waren. In jenem kurzen Augenblick, als die Verzweiflung der Verlegenheit wich, holte die Frau tief Luft. Mit den Worten, wer an diese Tür klopft, geht nicht hungrig fort, nahm sie die wenigen Zutaten aus der Speisekammer, gab sie in eine große Schüssel, verrührte sie rasch mit einem Holzlöffel und ließ den Teig löffelweise in das heiße Öl im Topf gleiten. Kaum berührte der Teig das heiße Öl, ging er wie durch ein Wunder auf und verwandelte sich in große, goldene Kugeln, innen hohl und federleicht. Als sie ofenwarm auf den Tisch kam, rief einer der Gäste voller Bewunderung aus: Was für ein herrlicher, leichter Genuss! Das Innere ist geradezu luftig leicht, doch der Geschmack ist einfach unvergleichlich. Die Gastgeberin erwiderte mit einem bescheidenen Lächeln: Verzeihen Sie mir bitte, ich habe den Teig ganz leicht gehalten, genau wie ich es mir vorgenommen hatte, damit er Ihnen nicht schwer im Magen liegt. Genau deshalb steht Ustipzi für die in unerwarteten Momenten geteilte Liebe und für jene Balkan-Gastfreundschaft, die Selbstbescheidenheit in ein Fest der Freude verwandelt.

Nun wollen wir diesen außen knusprigen und innen samtweichen Genuss in unsere eigenen Küche und auf unsere eigenen Frühstückstische bringen. Die Zutaten für unser köstliches Ustipsi-Rezept, das Sie in wenigen Minuten zubereiten können, während der Tee auf dem Herd zieht, sind einfach. 2 Eier, eine Tasse Joghurt, ein halbes Glas lauwarmes Wasser oder Mineralwasser, ein Teelöffel Salz, ein Päckchen Backpulver, etwa 2,5 Tassen gesiebtes Weizenmehl sowie reichlich Pflanzenöl zum Frittieren. Die Zubereitung erfordert weder besonderes Geschick noch langes Warten. In einer tiefen Glasschüssel verquirlen wir mit einem Schneebesen die Eier, den Joghurt, das lauwarme Wasser und das Salz, bis alles glatt ist. Dann geben wir das zusammen mit dem Backpulver gesiebte Mehl noch nach und nach hinzu. Die Konsistenz des Teigs sollte weder so fest wie Brotteig sein, noch so dünnflüssig wie Pfannkuchenteig. Er sollte etwas dicker als Kuchenteig sein und langsam und fließend vom Löffel fallen.

In einer großen tiefen Pfanne erhitzen wir das Öl gut durch, denn ausreichend heißes Öl ist das wichtigste Geheimnis dafür, dass der Teig so gut wie kein Fett aufnimmt. Wir tauchen einen Esslöffel zunächst in das heiße Öl und nehmen damit ein Teigklecks auf, den wir behutsam in die Pfanne gleiten lassen. Die Hitze stellen wir auf mittlere Stufe, damit die Ustibzi langsam und gleichmäßig durchgaren, ohne innen roh zu bleiben. Allein zuzusehen, wie die Teigbällchen im Öl wie tanzend von selbst umherschwimmen und sich goldgelb färben, erfüllt einen mit einer stillen Freude. Die auf beiden Seiten schön goldbraun gebackenen Ustibzi heben wir mit einer Schaumkelle auf einen mit Küchenpapier ausgelegten Teller. Sie werden sehen, kaum Fett, außen knusprig, innen herrlich fluffig. Was passt an diesem kühlen Oktobertag zu einem noch dampfenden Teller frisch aus der Pfanne genommener Ustibzi? Die Antwort kommt natürlich von den alten Herbsttischen. Ein frischer Schafskäse, eine selbstgemachte Pflaumenmarmelade, ein wenig Waldhonig und eine heiße Tasse kräftigen Tee im schlanken Glas. Beim ersten Bissen, wenn dieses knusprige Knacken erklingt, möge es Sie erneut daran erinnern, dass die schönsten und unvergesslichsten Augenblicke des Lebens oft in den schlichtesten und ruhigsten Momenten verborgen liegen. Ganz wie die Sevdalinkas, die wir hören, sie tragen Wehmut und grenzlose Lebensfreude in Liebe zugleich in sich.

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0: 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Im Studio in Ankara begrüßen Sie
1: Hüseyin Bal
0: und Murat Gökmen. 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Unsere Mittagssendung im 90-Meter-Band auf 15.350 kHz. Und unsere Abendsendung im 31-Meter-Band auf 9.840 kHz. In unserer Einstellungssendung bringen wir nach den Nachrichten die Sendereien Thema des Tages und Köstliches aus dem Balkan. 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

0: Nachrichten.
1: Beim internationalen Justizgipfel in Istanbul hat Staatspräsident Recep Tayyip Erdoğan scharfe Kritik an der weltweiten Rechtsordnung und den Vereinten Nationen geübt. Unter dem Motto „Die Zukunft der Gerechtigkeit“ beraten auf der Konferenz Fachleute über zentrale Zukunftsfragen, darunter internationales humanitäres Recht, die Energiewende, digitale Gerechtigkeit und Migrationssteuerung. Erdoğan äußerte die Hoffnung, dass der Gipfel den Dialog zwischen verschiedenen Rechtssystemen stärkt und der Rechtsdiplomatie neue Impulse verleiht. Besonders deutlich wurde Präsident Erdoğan bei seiner Kritik am UN-Sicherheitsrat. Das aktuelle internationale System habe massiv an Vertrauen, Legitimität und Ansehen verloren. Dass die Beschlüsse von mehr als 190 UN-Mitgliedstaaten

0: getroffen. Bei dem Treffen wurden die türkisch-syrischen Beziehungen und gemeinsame Kooperationsbereiche, die Beziehungen zu den Nachbarländern sowie Fragen der regionalen Stabilität erörtert. Bei dem Treffen, bei dem der Stand des Integrationsprozesses nach der Auflösung der SDG bewertet wurde, lag der Schwerpunkt auf der Fortsetzung der Koordinierung im Kampf gegen Terrororganisationen wie Daesh. Im Rahmen des Treffens wurde darauf hingewiesen, dass die israelischen Angriffe im Süden Syriens anhalten. Außerdem wurden die Auswirkungen einer Aufhebung der gegen Syrien verhängten US-Sanktionen sowie deren Beitrag zum Ausbau der Verteidigungsfähigkeit Syriens erörtert.
1: Türkei hat die Vorbereitungen für die Vorlage des Mekka-Verteidigungsabkommens an das Parlament zur Genehmigung abgeschlossen, erklärte Außenminister Hakan Fidan am Donnerstag. Er betonte, dass das Abkommen der gegenseitigen Verteidigung diene und keine offensiven Militäroperationen vorsehe. Fidan sagte, er habe Präsident Recep Tayyip Erdoğan am Mittwoch eine abschließende Präsentation des Abkommens gegeben. Türkei beabsichtige es, dem Parlament so schnell wie möglich vorzulegen. Wird ein Vertragsstaat angegriffen, steht man ihm bei der Verteidigung bei. Dies ist kein Angriffsabkommen, sagte Fidan auf einer gemeinsamen Pressekonferenz in Ankara mit der ungarischen Vizepremierministerin und Außenministerin Anita Orban. Er fügte hinzu, Türkei werde keine Truppen in das Territorium eines anderen Landes entsenden, um einen Angriff durchzuführen.
0: US-Präsident Donald Trump hat eine Vereinbarung von Türkei und Pakistan begrüßt, Saudi-Arabien im Rahmen des sogenannten Mekka-Verteidigungspakts militärisch zu unterstützen. Ich denke, sie wollen Saudi-Arabien helfen und ich denke, das ist großartig, sagte Trump vor Journalisten im Weißen Haus. Die türkische Regierung will nach Angaben eines Sprechers der regierenden AK-Partei innerhalb weniger Tage ein entsprechendes Abkommen dem Parlament vorlegen. Damit könnte der Weg für eine Entsendung türkischer Soldaten nach Saudi-Arabien geebnet werden. Türkei und Pakistan hatten zuletzt eine rasche Verlegung gemeinsamer Truppen nach Saudi-Arabien beschlossen. Dies teilten die drei Mitgliedstaaten am Montag in einem vom pakistanischen Außenministerium veröffentlichten gemeinsamen Erklärung mit. Die Entscheidung sei bei einem Dringlichkeitstreffen des Mekka-Verteidigungspaktes am Montag in Riad getroffen worden. Die Umsetzung erfolge im Rahmen der nationalen Gesetze der drei Staaten. Außenminister Hakan Fidan hatte nach dem Treffen in Riad gesagt, man habe erörtert, welche Unterstützung zur Verteidigung Saudi-Arabiens geleistet werden könne. Zugleich seien Wege für eine friedliche Lösung durch Dialog besprochen worden. Auslöser für das Treffen war ein Vorfall in der vergangenen Woche. Die von Saudi-Arabien angeführte Militärkoalition im Jemen hatte behauptet, dass die mit dem Iran verbündeten Houthi-Rebellen eine Stromverteilerstation in der saudi-arabischen Stadt Medina angegriffen hätten. Diese Anlage versorgt die Prophetenmoschee, eine der heiligsten Stätten des Islam, mit Elektrizität. Die Houthi-Miliz wies die Anschuldigungen zurück. Einige Beobachter halten auch einen Angriff Israels unter falscher Flagge für möglich.

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1: Saudi-Arabien hat bekannt gegeben, dass bei zwei Raketenangriffen auf dem Flughafen der Hauptstadt Riad gestern drei Bürger ums Leben gekommen und zahlreiche weitere Menschen verletzt wurden. Der militärische Sprecher der Houthis, Yahya Sidi, gab bekannt, dass sie den König Khalid International Flughafen mit einer großen Anzahl von Drohnen angegriffen hätten. Den Flughafen Abar sowie den König Khalid Luftwaffenstützung in der Region Asil hätten sie hingegen mit ballistischen Raketen und Drohnen ins Visier genommen. Die Houthis gaben außerdem bekannt, dass sie den internationalen Flughafen Aden in Jemen sowie das nahegelegene Badr-Lager mit Raketen und Drohnen angegriffen hätten.
2: Der iranische Präsident Mesut Pezeshkian betonte bei seinem Treffen mit seinem russischen Amtskollegen Wladimir Putin in Turkmenistan, dass Iran und die USA neue Vorschläge zur Beendigung des Krieges und zur Wiedereröffnung der Straße von Hormus ausgetauscht hätten. Das Treffen fand am Rande des Gipfeltreffens der Staats- und Regierungschefs der Gemeinschaft unabhängiger Staaten, kurz GUS, und eines Umweltgipfels zum Kaspischen Meer statt, wie die iranische Nachrichtenagentur IRNA berichtete. Wir führen Gespräche, doch jedes Mal, wenn wir mit den USA sprechen, greifen sie erneut an. Wir werden den Verhandlungstisch und den Dialog jedoch nicht verlassen.

0: sagte er.
1: Der Friedensnobelpreis geht in diesem Jahr an die südafrikanische Juristin Nawa Netem Pillay. Sie werde für ihre Bemühungen um die Förderung des Friedens und des Völkerrechts geehrt, sagte der Vorsitzende des Nobelkomitees Jürgen Wattner-Friedners. Die diesjährige Preisträgerin hat maßgeblich dazu beigetragen, dass Kriegsverbrechen, Verbrechen gegen die Menschlichkeit und Völkermord strafrechtlich verfolgt werden. Sie sei eine der wichtigsten Rechtsexperten unserer Zeit, sagte Friedners. Pillay war laut dem Nobelpreiskomitee Richterin am obersten Gerichtshof Südafrikas, am Internationalen Strafgerichtshof für Ruanda und am Internationalen Strafgerichtshof. Sie amtierte als Hochkommissarin der Vereinten Nationen für Menschenrechte und leitet die unabhängige Internationale Untersuchungskommission der UNO zu den besetzten palästinensischen Gebieten. Die Südafrikanerin tamilisch-indischer Herkunft war die erste nicht-weiße Frau, die das Amt einer Richterin am obersten Gerichtshof Südafrikas begleitete. Leider haben wir Navi Pillay nicht erreicht, sagte Friedness. Deshalb schickte er einen Aufruf an die Preisträgerin. Wenn du eine norwegische Nummer anrufen siehst, geh bitte dran. Wir würden dem gerne mit dir sprechen.
0: Nach Behauptungen erwägt die US-Regierung, irreguläre Migranten auf dem Seeweg mit Schiffen nach Mittel- und Südamerika abzuschieben. Laut zwei Beamten, die mit der New York Times sprachen, sucht die Trump-Administration nach Möglichkeiten, Migranten massenhaft abzuschieben. Die beiden Beamten erklärten, die Trump-Administration erwäge den Einsatz von Ausbildungsschiffen und Fähren der Marine, um irreguläre Migranten in Länder Mittel- und Südamerikas abzuschieben. Die beiden Beamten berichteten, dass sich die in den letzten Wochen geführten Gespräche zu diesem Thema noch in einem frühen Stadium befänden und nannten als eines dieser Schiffe das Ausbildungsschiff Golden Bear, das in Kalifornien stationiert ist und von der Marineakademie genutzt wird. Eine Person, die aufgrund der Sensibilität des Plans anonym bleiben wollte, behauptete zudem, dass Vertreter des US-Verteidigungsministeriums auch mit Unternehmen Kontakt aufgenommen hätten, um über in Europa stationierte Schiffe zu sprechen, die für diesen Zweck eingesetzt werden könnten. Andererseits wurde im Rahmen dieses Plans betont, dass Seereisen in Länder wie El Salvador, Honduras und Venezuela mehrere Tage dauern und Millionen von Dollar kosten könnten. Es wurde auch auf die Ungewissheiten hingewiesen, dass für diese Reisen möglicherweise eine große Anzahl von Sicherheitskräften benötigt werde, ob die Migranten während der Reise in Gewahrsam genommen würden und wie die Schlafmöglichkeiten geregelt werden sollten.
1: Die US-Regierung wirft dem Software-Riesen Microsoft den Missbrauch des Verfahrens vor, das qualifizierten ausländischen Fachkräften die Einwanderung in die USA ermöglicht. Im vergangenen Jahr habe der Windows-Konzern 6.000 amerikanische Beschäftigte entlassen und zugleich von 6.900 Mitarbeitern aus dem Ausland mit H1B-Visa profitiert, sagte Vizepräsident J.D. Vance vor Journalisten in Washington. Nach mehrfacher Verlängerung der H1B-Visa können Unternehmen für Mitarbeiter ein dauerhaftes Bleiberecht beantragen. Seit Jahrzehnten ist das der Weg, auf dem talentierte Fachleute aus aller Welt in amerikanischen Top-Unternehmen landen. Unter anderem der aktuelle Microsoft-Chef Satya Nadella hielt einst in den 90er Jahren ein H1B-Visum. Auch Google-Chef Sundar Pichai arbeitete einst damit. Die Regierung von US-Präsident Donald Trump kritisiert das System jedoch schon seit langem, da es amerikanische Arbeitnehmer benachteilige, die durch Ausländer ersetzt werden. Unternehmen kontern, dass es in den USA in vielen Fällen nicht genug Spezialisten gebe.
0: Italiens Ministerpräsidentin Giorgia Meloni hat das umstrittene neue Wahlrecht mit einer letzten Abstimmung erfolgreich durch das Parlament gebracht. Die Reform nahm in der Abgeordnetenkammer in Rom die letzte parlamentarische Hürde und wurde mit 227 zu 164 Stimmen endgültig verabschiedet. Meloni hatte vor der Abstimmung mit ihrem Rücktritt gedroht, falls die Reform im Parlament durchfallen sollte. Wir führen Regeln ein, die die Stabilität und den parlamentarischen Zusammenhalt jeder Regierung fördern sollen, schrieb Meloni nach der Abstimmung auf X. Wer gewinnt, muss auch regieren können. Die Mitte-Links-Opposition wirft der Regierungschefin dagegen vor, sich vor der 2027 anstehenden Parlamentswahl die Macht sichern zu wollen. In einer hitzigen Debatte beschuldigte die Opposition die Regierung, demokratische Prinzipien zu missachten.
1: Meine Damen und Herren, von der Stimme Türkis hörten Sie die Nachrichten. Jetzt kommt Musik. Sie hören es, das Nachrichten mit dem

Die Organisation der Turkstaaten, die von den Turkstaaten gemeinsam gegründet wurde, gewinnt zunehmend an Bedeutung und baut ihre internationale Präsenz weiter aus. Gemeinsame Geschichte, gemeinsame Literatur, eine gemeinsame Landkarte, ein gemeinsames Alphabet. Das Projekt der türkischen Seidenstraße, die türkische Welt, rückt enger zusammen und baut ihre Zusammenarbeit weiter aus. Türkei, Aserbaidschan, Kasachstan, Kirgisistan und Usbekistan sind Mitglieder der Organisation. Die türkische Republik Nordzypern, Ungarn und Turkmenistan haben Beobachterstatus. Die Organisation der Turkstaaten, die ursprünglich Rat für die Zusammenarbeit der türkischsprachigen Staaten, kurz Türkischer Rat, hieß, wurde am 3. Oktober 2009 mit dem Nachtschivan-Abkommen gegründet, das von Aserbaidschan, Kasachstan, Kirgisistan und Türkei unterzeichnet wurde. Auf dem Gipfeltreffen im November 2029 in Istanbul wurde der Name des türkischen Rates in Organisation der Turkstaaten geändert. In der türkischen Welt wird der 3. Oktober als Tag der Zusammenarbeit der Turkstaaten begangen. Staatspräsident Recep Tayyip Erdoğan hatte betont, dass sich die Organisation zu einer Plattform entwickelt habe, die Stabilität und Wohlstand im eurasischen Raum und darüber hinaus fördere und zunehmend als Vorbild diene. Zugleich erklärte er, bei den Teilnehmern des Gipfeltreffens der Organisation der Turkstaaten sei der starke Wille vorhanden, die türkische Welt dauerhaft zu stärken. Erdoğan sagte, die türkische Welt befinde sich mit ihrer starken Staatstradition, ihrer gefestigten gesellschaftlichen Struktur und ihren visionären Nichtregierungsorganisationen geradezu in einem neuen Erwachen und Aufbruch. Mit Blick auf die Bedeutung der Organisation der Turkstaaten sagte Erdoğan, in einer Zeit, in der die Zusammenschlüsse ohne historische, kulturelle und auf Gerechtigkeit beruhende institutionelle Strukturen an ihre Grenzen stoßen, wird die Organisation der Turkstaaten zu einer neuen Stimme, einem neuen Atem und einem neuen Zentrum der Synergie. Projekte unter der Führung von Türkei stärken die Solidarität innerhalb der türkischen Welt. Experten zufolge entwickelt sich die Organisation der Turkstaaten in den kommenden Jahren zu einer internationalen Organisation, die hinsichtlich ihrer Wirksamkeit mit Strukturen wie der EU und der NATO vergleichbar sein könnte. Die Organisation der Turkstaaten verfolgt das Ziel, zur Integration der türkischen Welt mit ihren gemeinsamen historischen und kulturellen Werten beizutragen. Sie schafft mit ihren Mitgliedstaaten eine Plattform für die Zusammenarbeit in zahlreichen Bereichen, von Wirtschaft und Politik über Bildung und Kultur bis hin zu Verteidigung und Sicherheit, Verkehr und Zoll sowie Tourismus und Sport. Die Organisation hat inzwischen auch auf regionaler Ebene an Bekanntheit gewonnen. In den vergangenen 15 Jahren entwickelte sie sich mit ihren Mitgliedstaaten zu einer internationalen Organisation, die die geopolitische Bedeutung der türkischen Welt verstärkt. Die Mitgliedstaaten verfügen zusammen über eine Fläche von rund 4,25 Millionen Quadratkilometern und eine Bevölkerung von etwa 160 Millionen Menschen. Die Organisation der Turkstaaten hat ihren Sitz in Istanbul. Zu den Organen gehören der Rat der Staatsoberhäupter, der Rat der Außenminister, der Rat der Ältesten, dem angesehene Persönlichkeiten aus den Mitgliedstaaten angehören, das Komitee der hohen Beamten sowie das Sekretariat. Darüber hinaus fungiert die Organisation als Dachorganisation für bestehende Kooperationsmechanismen wie die Parlamentarische Versammlung der Turkstaaten, kurz TÜRKBA, die Türkische Akademie, die Internationale Organisation für türkische Kultur, kurz TÜRKSOY, den Türkischen Investitionsfonds und die Stiftung für Kulturerbe der Turkstaaten. Die Organisation der Turkstaaten unterhält zudem Partnerschaften mit zahlreichen bedeutenden internationalen Organisationen, darunter den Vereinten Nationen, der Organisation für Sicherheit und Zusammenarbeit in Europa, kurz OSZE, der Organisation für Islamische Zusammenarbeit, kurz OIC, und der Weltzollorganisation, kurz WZO. Mit der Eröffnung einer Vertretung in Budapest will die Organisation neben dem Beobachtermitglied Ungarn auch ihre Beziehung zur EU, zur OECD, zur Organisation für Wirtschaftszusammenarbeit und Entwicklung, kurz OECD, sowie zur Weißgrad-Gruppe stärken und ihre Präsenz in Europa ausbauen. Mit dem Dokument Vision der türkischen Welt 2040 wurden strategische Perspektiven für die Zukunft festgelegt. Die Organisation der Turkstaaten will das gegenseitige Vertrauen innerhalb der türkischen Welt stärken, die politische Solidarität ausbauen,

Wir wirtschafts- und technische Zusammenarbeit vorantreiben, die zwischenmenschlichen Beziehungen auf eine solide Grundlage stellen und das historische sowie kulturelle Erbe der türkischen Welt möglichst umfassend dokumentieren. Anlässlich des Gipfeltreffens zum zehnjährigen Bestehen der Organisation der Turkstaaten kamen die Staatsoberhäupter zuletzt in Kasachstan unter dem Motto Türkisches Zeitalter zusammen. Dabei beschlossen sie, die enge Zusammenarbeit und Koordinierung im Verteidigungsbereich fortzusetzen und die Kooperation in der Rüstungsindustrie sowie bei militärischen Fragen auszubauen. Durch die Aktivitäten der gemeinsamen Institutionen wächst das Interesse der Bevölkerung an ihrem gemeinsamen historischen und kulturellen Erbe. Für besondere Aufmerksamkeit sorgte zuletzt die Nachricht, dass die gemeinsame Alphabetkommission der türkischen Welt, der türkischen Akademie, sich auf ein gemeinsames türkisches Alphabet mit 34 Buchstaben verständigt hat. Nach der Gründung der Organisation der Turkstaaten fanden Gipfeltreffen 2011 in Almaty, 2012 in Bishkek, 2013 in Karbala, 2014 in Bodrum, 2015 in Astana, 2018 in Tüpolon Ata, 2019 in Baku, 2021 in Istanbul, 2022 in Samarkand und 2023 in Astana statt. Die Staatsoberhäupter kamen zudem zum zwei außerordentlichen Gipfeltreffen zusammen im April 2020 per Videokonferenz und im März 2023 in Ankara. Darüber hinaus fanden zwei informelle Gipfeltreffen statt, im März 2021 in Turkestan per Videokonferenz und im Juli 2024 in Suşa. Im November 2024 fand in Bishkek der 11. Gipfel der Organisation der Turkstaaten unter dem Motto Stärkung der türkischen Welt, wirtschaftliche Integration, nachhaltige Entwicklung, digitale Zukunft und Sicherheit für alle statt. Im Oktober 2025 wurde in der aserbaidschanischen Stadt Karbala der 12. Gipfel unter dem Motto Regionale Frieden und Sicherheit abgehalten. Das informelle Gipfeltreffen der Staats- und Regierungschefs der Organisation der Turkstaaten fand am 21. Mai 2025 in Budapest statt. Es war das erste Gipfeltreffen der Organisation auf dem Territorium eines ihrer Beobachtermitglieder. Am 15. Mai 2026 fand in Kasachstan, Turkestan ein informelles Gipfeltreffen der Organisation der Turkstaaten unter dem Motto Künstliche Intelligenz und digitale Entwicklung statt. Seit ihrer Gründung hat die Organisation der Turkstaaten 12 Gipfeltreffen auf Ebene der Staatsoberhäupter ausgerichtet. Der 13. Gipfel soll am 30. Oktober in Ankara stattfinden. Am 6. November 2024 fasste der Rat der Staatsoberhäupter der Organisation der Turkstaaten bei seinem Treffen in Bishkek eine wegweisende Entscheidung. An einem historischen Tag, der für Einheit und gemeinsames Erbe steht, verabschiedete der Rat neben zahlreichen weiteren wichtigen Beschlüssen die Flagge der Organisation der Turkstaaten als Symbol ihrer gemeinsamen Ziele. Die Entscheidung soll die tiefen kulturellen und historischen Verbindungen der Turkvölker sowie ihren festen Willen zur Förderung von Zusammenarbeit, Solidarität und Fortschritt widerspiegeln. Die neue Flagge greift das kulturelle Erbe der türkischen Welt auf und verweist auf gemeinsame historische Werte. Mit ihrem Bezug zur türkisch-islamischen Tradition zeigt sie einen achtzackigen Stern. Das Design der Flagge besteht aus einem Achteck, einer Mondsichel und einem Stern sowie einer Sonne mit gleichmäßig verteilten geraden Strahlen auf türkisblauem Hintergrund. Der achtzackige Stern wird auch als Seldschuken-Stern bezeichnet. Das Achteck auf der Flagge steht für die über Jahrhunderte gewachsene Staatstradition der Turkstaaten. Jede der 8 Spitzen des Sterns repräsentiert die Voll- und Beobachtermitglieder der Organisation der Turkstaaten.

Das blasse Oktoberlicht, das durch beschlagene Fensterscheiben fällt, die feuchte Schwermut der vergilbten Walnuss- und Weinblätter, die im Garten auf den Boden fallen. Draußen ein fröstelnder Wind, der die Schritte des Winters ankündigt, drinnen die liebevolle, alles umhüllende Wärme des knisternden Gusseisenofens. Liebe Zuhörerinnen und Zuhörer, herzlich willkommen zu einer neuen Folge von unserer Sendereihe Köstliches aus dem Balkan, die so wunderbar zum kühlen Oktober passt. Heute empfangen wir in unserer Küche

keine tagelang geruhten, stundenlang aufgegangenen schweren Teige. Heute begrüßen wir einen Klassiker, der für unverhoffte Gäste eilt, mitten in der Kargheit urplötzlich Festtagsstimmung verbreitet und die Heiterkeit von Kindermorgen auf den Teller bringt. Wenn auf dem Balkan der Herbst voranschreitet und die Luft kühler wird, ist es der schnellste, großzügigste und aufrichtigste Trost auf dem Frühstückstisch. Jenes köstliche Gericht, das goldgelb und fluffig in der Pfanne aufgeht und Auge wie Herz gleichermaßen sättigt, heißt Ustibzi.

Auch wenn Ustibzi auf den ersten Blick wie hastig zusammengekneteter Teig wirkt, bergen sie doch die Herzlichkeit eines ganzen Zuhauses, den praktischen Verstand der Mütter und den Glauben an den Segen in sich. Sie sind ein Ausdruck von Herzensgüte, entstanden aus Liebe und mit wenigen vorhandenen Zutaten, ganz ohne langes Warten auf den Hefeteig. Heute möchten wir Sie an einem nebligen Sonntagmorgen im Oktober in das zweistöckige Holzhaus einer idyllischen Kleinstadt entführen, die am Fuße der hohen Berge zwischen Travnik und Bihać liegt. Die gute Seele des Hauses war früh aufgestanden und hatte den Holzofen knisternd zum Brennen gebracht, doch als sie in die Speisekammer hinabstieg, um das Frühstück vorzubereiten, traute sie ihren Augen kaum. Es war kaum noch etwas für das Frühstück übrig. Nur noch eine halbe Schale Joghurt vom Vortag, zwei frische Eier und ein wenig Mehl am Boden eines Glases. Während die Frau tief in Gedanken versunken war, klopfte es plötzlich an der Haustür. Als sie öffnete, fand sie Verwandte vor, die sich aus einem abgelegenen Bergdorf auf den Weg gemacht hatten und deren Hände vor Kälte ganz erstarrt waren. In jenem kurzen Augenblick, als die Verzweiflung der Verlegenheit wich, holte die Frau tief Luft. Mit den Worten, wer an diese Tür klopft, geht nicht hungrig fort, nahm sie die wenigen Zutaten aus der Speisekammer, gab sie in eine große Schüssel, verrührte sie rasch mit einem Holzlöffel und ließ den Teig löffelweise in das heiße Öl im Topf gleiten. Kaum berührte der Teig das heiße Öl, ging er wie durch ein Wunder auf und verwandelte sich in große, goldene Kugeln, innen hohl und federleicht. Als sie ofenwarm auf den Tisch kam, rief einer der Gäste voller Bewunderung aus: Was für ein herrlicher, leichter Genuss! Das Innere ist geradezu luftig leicht, doch der Geschmack ist einfach unvergleichlich. Die Gastgeberin erwiderte mit einem bescheidenen Lächeln: Verzeihen Sie mir bitte, ich habe den Teig ganz leicht gehalten, genau wie ich es mir vorgenommen hatte, damit er Ihnen nicht schwer im Magen liegt. Genau deshalb steht Ustibzi für die in unerwarteten Momenten geteilte Liebe und für jene Balkan-Gastfreundschaft, die Selbstbescheidenheit in ein Fest der Freude verwandelt.

Nun wollen wir diesen außen knusprigen und innen samtweichen Genuss in unsere eigenen Küche und auf unsere eigenen Frühstückstische bringen. Die Zutaten für unser köstliches Ustipsi-Rezept, das Sie in wenigen Minuten zubereiten können, während der Tee auf dem Herd zieht, sind einfach. 2 Eier, eine Tasse Joghurt, ein halbes Glas lauwarmes Wasser oder Mineralwasser, ein Teelöffel Salz, ein Päckchen Backpulver, etwa 2,5 Tassen gesiebtes Weizenmehl sowie reichlich Pflanzenöl zum Frittieren. Die Zubereitung erfordert weder besonderes Geschick noch langes Warten. In einer tiefen Glasschüssel verquirlen wir mit einem Schneebesen die Eier, den Joghurt, das lauwarme Wasser und das Salz, bis alles glatt ist. Dann geben wir das zusammen mit dem Backpulver gesiebte Mehl noch nach und nach hinzu. Die Konsistenz des Teigs sollte weder so fest wie Brotteig sein, noch so dünnflüssig wie Pfannkuchenteig. Er sollte etwas dicker als Kuchenteig sein und langsam und fließend vom Löffel fallen.

In einer großen tiefen Pfanne erhitzen wir das Öl gut durch, denn ausreichend heißes Öl ist das wichtigste Geheimnis dafür, dass der Teig so gut wie kein Fett aufnimmt. Wir tauchen einen Esslöffel zunächst in das heiße Öl und nehmen damit ein Teigklecks auf, den wir behutsam in die Pfanne gleiten lassen. Die Hitze stellen wir auf mittlere Stufe, damit die Ustibzi langsam und gleichmäßig durchgaren, ohne innen roh zu bleiben. Allein zuzusehen, wie die Teigbällchen im Öl wie tanzend von selbst umherschwimmen und sich goldgelb färben, erfüllt einen mit einer stillen Freude. Die auf beiden Seiten schön goldbraun gebackenen Ustibzi heben wir mit einer Schaumkelle auf einen mit Küchenpapier ausgelegten Teller. Sie werden sehen, kaum Fett, außen knusprig, innen herrlich fluffig. Was passt an diesem kühlen Oktobertag zu einem noch dampfenden Teller frisch aus der Pfanne genommener Ustibzi? Die Antwort kommt natürlich von den alten Herbsttischen. Ein frischer Schafskäse, eine selbstgemachte Pflaumenmarmelade, ein wenig Waldhonig und eine heiße Tasse kräftigen Tee im schlanken Glas. Beim ersten Bissen, wenn dieses knusprige Knacken erklingt, möge es Sie erneut daran erinnern, dass die schönsten und unvergesslichsten Augenblicke des Lebens oft in den schlichtesten und ruhigsten Momenten verborgen liegen. Ganz wie die Sevdalinkas, die wir hören, sie tragen Wehmut und grenzlose Lebensfreude in Liebe zugleich in sich.

0: 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Auf Wiederhören.
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